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1: Ich bin Dirk Zeitler. Der Bundestag befasst sich heute mit möglichen neuen Regeln für die Organspende. In der Debatte geht es vorerst nur um eine allgemeine Aussprache ohne Beschlüsse. Außerdem auf der Tagesordnung die Abstimmung über ein Recht auf Reparatur.
2: Die Waschmaschine ist kaputt. Gleich eine neue kaufen? Häufig ist eine Reparatur günstiger und schont außerdem noch Ressourcen. Die neue Regelung wird Hersteller von Waschmaschinen, Mobiltelefonen und Co. dazu verpflichten, ein defektes Gerät innerhalb der üblichen Lebensdauer zu reparieren. Neue Geräte müssen außerdem so gebaut werden, dass sie gut zu reparieren sind. Beim Thema Organspende debattiert der Bundestag über eine mögliche Widerspruchsregelung. Erwachsene würden dann nach ihrem Tod automatisch als Spender gelten, sofern sie dem nicht zu Lebzeiten widersprochen haben. Lea Matschulat, Nachrichtenredaktion.
1: Die Verbraucherstimmung in Deutschland ist schon länger nicht besonders gut. Ob es sich jetzt bei Sonne und Fußball-WM etwas bessert, das erfahren wir heute. Das aktuelle Konsumklima der Nürnberger Institute GfK und NIM wird vorgestellt.
3: Sommer, Sonne, Shoppingtour. Schon länger vermiest die wirtschaftliche Lage vielen Menschen die Lust, Geld auszugeben. Zuletzt war der Konsumklimaindex aber immerhin leicht gestiegen. Und jetzt im Juni meldete auch der Handelsverband Deutschland, die Verbraucherstimmung hat sich verbessert. Sie bleibt laut HDE zwar auf einem schwachen Niveau, aber immerhin setzte sich der negative Trend der letzten Monate nicht weiter fort. Janina Singer, Wirtschaftsredaktion.
1: Innerhalb von weniger als einer Minute haben zwei sehr starke Erdbeben Venezuela erschüttert und beträchtliche Schäden angerichtet. Die US-Erdbebenwarte gab die Stärke der Erschütterungen mit 7,2 und 7,5 an. Demnach zählten die Erdbeben zu den weltweit stärksten des laufenden Jahres. Einsatzkräfte suchen nach möglicherweise verschütteten Menschen. Zum Sport. Brasilien kommt bei dieser Fußball-WM immer besser in Fahrt. Der Rekordweltmeister gewann sein letztes Vorrundenspiel mit 3:0 gegen Schottland und zog dadurch als Gruppensieger in die K.O.-Runde ein. Marokko besiegte den krassen Außenseiter Haiti mit Mühe 4:2. Die Schweiz gewann gegen Gastgeber Kanada in Vancouver mit 2:1. Und Bosnien-Herzegowina bezwang Katar mit 3:1.
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0: 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Krebs.
1: Vergleichen Sie sich nicht mit anderen, sondern konzentrieren Sie sich auf Ihre eigenen Stärken und Talente. Sie sind einzigartig und besonders.
2: Löwe.
1: Mit Großzügigkeit und Empathie können Sie heute anderen Menschen helfen und Gutes tun. Geben Sie etwas zurück.
2: Jungfrau.
1: Seien Sie heute nachsichtig mit sich selbst und akzeptieren Sie, dass niemand perfekt ist.
2: Waage.
1: Es ist Ihr Tag im Job. Nutzen Sie Ihre Stärken und Fähigkeiten, um berufliche Ziele zu erreichen und sich selbst zu verwirklichen.
2: Skorpion.
1: Nutzen Sie den heutigen Tag, um sich für eine Sache einzusetzen, die Ihnen wichtig ist. Wer sonst soll's tun, wenn nicht Sie?
2: Schütze.
1: Sie sind stärker, als Sie denken. Glauben Sie an sich und überwinden Sie Hindernisse mit Mut und Entschlossenheit.
2: Steinbock.
1: Heute sollten Sie sich Zeit nehmen, um mit Ihrer Familie zu lachen und Freude zu teilen. Denn das wird allen gut tun.
2: Wassermann.
1: Sie sind am Zweifeln. Lassen Sie sich davon nicht aufhalten, sondern sehen Sie sie als Ansporn, sich weiterzuentwickeln.
2: Fische.
1: Kreativität und Inspiration werden heute Ihre Arbeit bereichern und zu neuen Ideen führen. Lassen Sie Ihrer Fantasie freien Lauf.
2: Widder.
1: Verzeihen Sie anderen und sich selbst. Loslassen von Groll und negativen Gefühlen führt zu einem stressfreien Leben.
2: Stier.
1: Nichts bringt Sie weiter im Job als Vitamin B. Heute gilt es, neue Kontakte zu knüpfen, die Ihnen helfen können, Ihre Karriere voranzutreiben.
2: Zwillinge.
1: Kreativität und Inspiration werden heute Ihre Arbeit bereichern und zu neuen Ideen führen. Lassen Sie Ihrer Fantasie freien Lauf.
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0: Temperaturcheck in der Westpfalz. Aktuell sind wir bei 18 Grad, gemessen in Lautern, Pirmasens und in Zweibrücken.
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2: Ich bin Dirk Zeitler. Der Bundestag befasst sich heute mit möglichen neuen Regeln für die Organspende. In der Debatte geht es vorerst nur um eine allgemeine Aussprache ohne Beschlüsse. Außerdem auf der Tagesordnung die Abstimmung über ein Recht auf Reparatur.
3: Die Waschmaschine ist kaputt. Gleich eine neue kaufen? Häufig ist eine Reparatur günstiger und schont außerdem noch Ressourcen. Die neue Regelung wird Hersteller von Waschmaschinen, Mobiltelefonen und Co. dazu verpflichten, ein defektes Gerät innerhalb der üblichen Lebensdauer zu reparieren. Neue Geräte müssen außerdem so gebaut werden, dass sie gut zu reparieren sind. Beim Thema Organspende debattiert der Bundestag über eine mögliche Widerspruchsregelung. Erwachsene würden dann nach ihrem Tod automatisch als Spender gelten, sofern sie dem nicht zu Lebzeiten widersprochen haben. Lea Matschulat, Nachrichtenredaktion.
2: Die Verbraucherstimmung in Deutschland ist schon länger nicht besonders gut. Ob es sich jetzt bei Sonne und Fußball-WM etwas bessert, das erfahren wir heute. Das aktuelle Konsumklima der Nürnberger Institute GfK und NIM wird vorgestellt.
4: Sommer, Sonne, Shoppingtour. Schon länger vermiest die wirtschaftliche Lage vielen Menschen die Lust, Geld auszugeben. Zuletzt war der Konsumklimaindex aber immerhin leicht gestiegen. Und jetzt im Juni meldete auch der Handelsverband Deutschland, die Verbraucherstimmung hat sich verbessert. Sie bleibt laut HDE zwar auf einem schwachen Niveau, aber immerhin setze sich der negative Trend der letzten Monate nicht weiter fort. Janina Singer, Wirtschaftsredaktion.
2: Innerhalb von weniger als einer Minute haben zwei sehr starke Erdbeben Venezuela erschüttert und beträchtliche Schäden angerichtet. Die US-Erdbebenwarte gab die Stärke der Erschütterungen mit 7,2 und 7,5 an. Demnach zählten die Erdbeben zu den weltweit stärksten des laufenden Jahres. Einsatzkräfte suchen nach möglicherweise verschütteten Menschen. Zum Sport. Brasilien kommt bei dieser Fußball-WM immer besser in Fahrt. Der Rekordweltmeister gewann sein letztes Vorrundenspiel mit 3:0 gegen Schottland und zog dadurch als Gruppensieger in die K.O.-Runde ein. Marokko besiegte den krassen Außenseiter Haiti mit Mühe 4:2. Die Schweiz gewann gegen Gastgeber Kanada in Vancouver mit 2:1. Und Bosnien-Herzegowina bezwang Katar mit 3:1.
1: Und jetzt noch mehr Informationen aus unserer Region.
5: Mit Lisa Ames. Schönen guten Morgen. Bürger sollen über Zukunft der Richard-Wagner-Straße in Kaiserslautern mitentscheiden. Außerdem in den Regionalnachrichten um 19:30, Kirchentag und Familientag in Otterbach wegen Hitzewelle abgesagt. Und Zweibrücken sucht Ideen für die Innenstadt. Ausführliche Nachrichten aus der Region gibt's wieder um 19:30.
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6: Ja, das Wetter, da tut sich nicht allzu viel jetzt in den nächsten paar Tagen. Es wird einfach nur noch heißer werden. Temperaturen heute 36 Grad maximal, bevor wir dann zur absoluten Spitze kommen. Die nächsten zwei Tage gibt es fast bis zu 40 Grad, also es ist wirklich der absolute Wahnsinn. Sucht euch schattige Plätzchen und denkt dran, immer viel trinken, damit wir gut durch diese sehr heißen Tage durchkommen.
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6: Der Blick auf die Straßen sieht aktuell ganz gut aus. Keine großen Staus der Zeit. Wir wünschen euch eine gute und auch sichere Fahrt.
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6: Derzeit keine Blitzer bei uns. Falls ihr welche entdeckt, einfach melden. 0631 7500 4x die 7.
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6: Wie sagt man so schön? Täglich grüßt das Murmeltier. In dem Fall ist das Murmeltier wir selbst oder einer von uns, der morgens immer alle Fenster aufreißt, damit so ein bisschen kühlere, frische Luft in die Wohnung reindringen kann. Ja, so ist es jeden Morgen, ne? Um dieselbe Uhrzeit. Schön, dass ihr mit dabei seid. Ich bin ja auch immer mit am Start und wenn ich hier in den Sender komme, reiße ich auch erstmal alles auf. So, was wir auf jeden Fall auch aufmachen können oder aufdrehen in dem Fall ist das Radio. Denn jetzt gibt's geile Musik. Taylor Dane, Tell It To My Heart, die haben wir jetzt für euch. Erstmal einen schönen guten Morgen.
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0: Genehmigungsverfahren zur möglichen Umgestaltung der Richard-Wagner-Straße freigemacht. Die Stadtverwaltung soll nun ein entsprechendes Konzept erarbeiten. Hinter dem Vorstoß steht eine Bürgerinitiative, die eine Verkehrsberuhigung auf einem Teilstück zwischen Logenstraße und Pirmasenserstraße prüfen lassen möchte. Ziel ist es, den Bereich für Fußgänger und Radfahrer attraktiver zu gestalten. Die Initiative hatte zuvor die erforderlichen 200 Unterschriften gesammelt, um das Thema in den Stadtrat einzubringen. Eine Entscheidung über konkrete Maßnahmen steht noch aus. Der zweite Pfälzer Kirchentag und der Tag der Familie in Otterbach finden am kommenden Sonntag nicht statt. Die Veranstalter haben die beiden Großveranstaltungen wegen der angekündigten extremen Hitze abgesagt. Nach aktuellen Wetterprognosen werden Temperaturen von bis zu 40 Grad erwartet. Unter diesen Bedingungen könne die Sicherheit von Besuchern, Ausstellern und Helfern nicht ausreichend gewährleistet werden. Die Entscheidung wurde gemeinsam von der Evangelischen Kirche der Pfalz, der Kirchengemeinde Otterbach sowie den beteiligten Kommunen und dem Landkreis Kaiserslautern getroffen. Die Stadt Zweibrücken ruft Bürgerinnen und Bürger dazu auf, eigene Projekte für die Innenstadt vorzuschlagen. Möglich wird das über einen neuen Interimsverfügungsfonds, der kleinere Vorhaben finanziell unterstützt. Für einzelne Projekte können Fördergelder von bis zu 3.000 Euro beantragt werden. Gesucht werden Ideen, die das Leben in der Innenstadt bereichern und die Attraktivität der City steigern. Denkbar sind zum Beispiel Familienveranstaltungen, Kulturangebote, Mitmachaktionen oder Verschönerungsprojekte. Wichtig ist, dass die Maßnahmen im Fördergebiet der Innenstadt umgesetzt werden. Zum Sport. Der 1. FC Kaiserslautern baut seine sportlichen Strukturen weiter aus und erweitert zur Saison 2026/27 das Trainerteam der Profimannschaft. Neu auf dem Betzenberg sind Simon Pesch, Philipp Giesler, Nils Vogt und Mike Wunderlich. Pesch war zuletzt unter anderem bei Hansa Rostock und Mainz 05 tätig. Giesler wechselt aus der Nachwuchsakademie der TSG Hoffenheim nach Kaiserslautern. Athletiktrainer Vogt kommt vom SC Werl und soll das Performance-Team stärken. Mit Mike Wunderlich kehrt zudem ein ehemaliger FCK-Spieler zurück. Die Vorbereitung auf die neue Saison beginnt für die Roten Teufel am 29. Juni.
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2: Ja, ordentlich ins Schwitzen kommen wir heute auch immer wieder, wenn wir uns länger als irgendwie so 2 Minuten draußen aufhalten. Manchmal auch in den Räumen, je nachdem wie gut oder schlecht sie klimatisiert sind. Auf jeden Fall ist es heute wieder verdammt heiß bei uns in der Region. Temperaturen gibt es bis zu 36 Grad und ab morgen erreichen wir Spitzenwerte sogar mit fast bis zu 40 Grad. Also es wird verdammt, verdammt heiß werden.
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2: Blick auf die Straßen, aktuell nichts los, keine Staus. Wir wünschen euch eine gute und sichere Fahrt.
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2: Blitzer haben wir gemeldet bekommen, und zwar von Gerhard aus Zweibrücken bei der A8. Zweibrücken-Pirmasens, Überleitung zur A62. Genau unter der zweiten Schilderbrücke steht in der 100er-Zone ein Blitzer. Bitte Fuß vom Gas, und wenn ihr noch was entdeckt, dann meldet uns gerne, wie immer, an die 0631 75 00 4x die 7.
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0: Einen wunderschönen guten Morgen. Hier ist eure Antenne mit der Antwort auf alle eure Fragen. Ganz genau, wenn ihr mal eine Frage habt, schickt sie uns gerne rein, egal ob es die Erklärung einer Redewendung ist oder ob ihr einfach mal irgendwelche alltäglichen Dinge wissen wollt. Wie zum Beispiel der Patrick aus Waldfischbach-Burgalpen. Der wollte nämlich gerne mal wissen, sag mal, warum ist eigentlich Wassereis, wenn man es selber macht, so richtig eishart und wenn man es kauft, dann ist es etwas weicher, sodass man es essen kann? Die Antwort gibt es wie immer jetzt.
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0: Kommen wir erstmal zum Grund, warum industrielles Wassereis weicher ist als zu Hause hergestelltes. Naja, weil es wie so viele Produkte in der Industrie eben verbraucherfreundlicher gemacht wurde. Ich meine, wir kennen den Unterschied, wenn wir zu Hause Saft oder Wasser gefrieren, dann gibt es einen eisigen Klotz. Das Wassereis, welches wir aber am Kiosk, im Schwimmbad oder sonst wo zu kaufen bekommen, lässt sich dafür ganz leicht schlecken und hat fast eine weiche Konsistenz. Das liegt primär an den Eiskristallen. Je größer die sind, umso härter ist die Eisoberfläche. Wenn wir aber gewisse Zutaten ins Eis geben, wie Zucker, Emulgatoren oder Stabilisatoren, dann wird das Ganze eine nicht mehr so harte Angelegenheit. Bei der Recherche zur Antwort sind mir auch ein paar Tricks für zu Hause aufgefallen, die ich mit euch natürlich jetzt auch hier teilen möchte. Der erste Trick funktioniert mit Speisestärke. 1-2 Teelöffel in die eigene Fruchtsaftmischung soll dem Wassereis dabei helfen, nicht so große Kristalle zu bilden und eben nicht zu hart zu werden. Die andere Variante bezieht sich auf Zucker und Fett. Wenn wir unserer Eismischung Zucker zugeben und zum Beispiel einen Esslöffel Joghurt, dann hilft das auch, dass das Eis keine zu großen Eiskristalle bildet. Last but not least lässt sich dann auch noch mit ein wenig Gelierzucker nachhelfen. Also, ihr merkt, es gibt viele Möglichkeiten, das heimische Wassereis nicht zum Eisklotz werden zu lassen. Außer man steht eben drauf und will ein schönes Kratzeis zum Beispiel.
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0: Die aktuellen Temperaturen haben wir nachgemessen. Die betragen derzeit 20 Grad, gemessen in Kaiserslautern, aber auch in Pirmasens und in Zweibrücken.
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2: Ich bin Lea Matschulat. Bei der Bundeswehr ist die Zahl der Bewerbungen gut 5 Monate nach dem Start des neuen Wehrdienstes deutlich gestiegen. 2026 seien bislang rund 38.500 Bewerbungen eingegangen, heißt es aus dem Verteidigungsministerium. Ein Plus von 24% im Vergleich zum Vorjahreszeitraum. Registriert wurden außerdem rund 11.000 neue Einstellungen, 13% mehr. Die aktive Truppe der Bundeswehr soll nach Plänen der Bundesregierung auf 260.000 Männer und Frauen anwachsen. Die Ministerpräsidenten und Ministerpräsidentinnen der Länder treffen sich heute in Berlin. Das wichtigste Thema der MPK, der Ministerpräsidentenkonferenz, die Finanzen.
3: Die Länder und auch die Kommunen fordern vom Bund mehr finanzielle Unterstützung, wenn es darum geht, Bundesregelungen umzusetzen. Es geht etwa um Kosten für die Sozialhilfe oder für das Kindergeld. Die gesetzlichen Vorgaben kommen aus Berlin und müssen in den Ländern umgesetzt werden. Und bei der MPK heute wollen die Länderchefs an das Prinzip der Konnexität erinnern. Das bedeutet, wer bestellt, der muss auch bezahlen. Thomas Bleskin, Nachrichtenredaktion.
2: In Venezuela gilt nach 2 starken Erdbeben der Notstand. Es gibt massive Schäden. Genaue Angaben zum Ausmaß der Schäden oder zu Opferzahlen liegen bislang nicht vor. Priorität hätten nun die Rettungsarbeiten, sagte die geschäftsführende Präsidentin Rodriguez. Es waren keine Züge mehr und der Schulunterricht wurde eingestellt. Und auch am internationalen Flughafen der Hauptstadt Caracas geht aktuell nichts mehr. Bei der Fußball-Weltmeisterschaft hat sich Mexiko 3:0 gegen Tschechien durchgesetzt. Südafrika hat mit 1:0 gegen Südkorea gewonnen und Brasilien traf 3-mal gegen Schottland 3:0. Marokko besiegte zum Abschluss der WM-Vorrunde Haiti mit 4:2. Die Schweiz gewann gegen Kanada mit 2:1 und Bosnien-Herzegowina bezwang Katar mit 3:1.
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4: Mit Geraldine Werner, schönen guten Morgen. Bürger sollen über Zukunft der Richard-Wagner-Straße in Kaiserslautern mitentscheiden. Außerdem in den Regionalnachrichten um 9:30. Kirchentag und Familientag in Otterbach wegen Hitzewelle abgesagt. Und Zweibrücken sucht Ideen für die Innenstadt. Ausführliche Nachrichten aus der Region gibt's wieder um 9:30.
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0: Sonne, Sonne und nochmals Sonne. Das ist so das, was wir die letzten paar Tage gesehen haben und auch die nächsten paar Tage sehen werden. Ist ja prinzipiell schön, nur die Hitze, die macht dann doch dem einen oder anderen etwas mehr zu schaffen. Heute wieder 36 Grad maximal, bevor wir dann morgen und übermorgen bis in die 38, fast 40 Grad Richtung gehen.
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0: Der Blick auf die Straßen sieht aktuell ganz gut aus. Keine großen Staus derzeit. Wir wünschen euch eine gute und auch sichere Fahrt.
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0: Ein Blitzer steht A8, Zweibrücken-Pirmasens, Überleitung zur A62, genau unter der 2. Schilderbrücke. Dort sind 100 erlaubt. Bitte Fuß vom Gas. Danke an Gerhard aus Zweibrücken fürs Melden. Und wenn ihr noch was entdeckt, dann einfach durchklingeln oder eine WhatsApp schreiben an die 0631 7500 4x7.
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0: Einen wunderschönen guten Morgen, kurz nach 7 ist es und im Sommer, da tun wir Deutschen und vor allem auch wir hier bei uns in der Westpfalz, Kaiserslautern, Pirmasens und Zweibrücken, eine Sache extremst gerne, natürlich neben Schwimmbad gehen und Eis essen, grillen, ja, am liebsten natürlich draußen, ist klar, aber wo darf ich das denn eigentlich überall hier bei uns in der Region? Das haben wir für euch mal nachgeschaut und die Antwort darauf gibt's gleich nach 2 Songs.
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0: Sommerabend, Freunde dabei, Grill angeschmissen, klingt ja erstmal perfekt, aber einfach irgendwo im Park in Kaiserslautern, Pirmasens oder Zweibrücken den Rost aufbauen, naja, ist ganz so einfach natürlich nicht. Wo Grillen überhaupt erlaubt ist und wo es schnell Ärger geben kann, hat sich Kollege Elliot angeschaut.
1: Grundsätzlich gilt, spontan im Park, auf einer Wiese oder auf dem Spielplatz grillen ist in der Regel keine gute Idee. Öffentliche Flächen sind meistens tabu, wenn sie nicht ausdrücklich als Grillplatz ausgewiesen sind. Der Grund ist klar, Brandgefahr, Müll, Rauch und Rücksicht auf andere Menschen. Sicherer ist es auf offiziellen Grillplätzen oder in Grillhütten. In Kaiserslautern gibt es zum Beispiel die städtischen Grillhütten in Mölschbach, Hohenecken und Siegelbach. Die kann man reservieren und hat dann einen festen Rahmen für die Grillrunde. In Pirmasens und Zweibrücken läuft es ähnlich. Auch dort sollte man vorher bei der Stadt oder beim Betreiber klären, wo Grillen erlaubt ist. In Zweibrücken gibt es zum Beispiel verschiedene Hütten- und Vereinsangebote, die für Feiern genutzt werden können. Wichtig ist aber überall, auch an erlaubten Plätzen gelten Regeln. Oft braucht ihr eine Reservierung, es gibt feste Nutzungszeiten und am Ende muss der Platz sauber zurückgelassen werden. Kohle, Müll und Essensreste gehören nicht einfach neben den Grill. Und noch ein Punkt, bei Trockenheit oder hoher Brandgefahr, so wie jetzt, können Grillplätze kurzfristig gesperrt werden. Dann gilt, auch wenn der Platz sonst erlaubt ist, bleibt der Grill aus. Heißt für euch, wenn ihr in der Westpfalz draußen grillen wollt, nehmt am besten offizielle Grillplätze oder Grillhütten und checkt vorher kurz die Regeln. Dann endet der Abend mit Bratwurst und Stockbrot, nicht mit einem Besuch vom Ordnungsamt.
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0: Wunderschönen guten Morgen, hier ist eure Antenne und warum es in Ichenhausen in Bayern am Wochenende eine Gurkenschlacht in der Gemüseabteilung gab, das erzählen wir euch gleich, solltet ihr unbedingt dranbleiben, ist eine wilde Geschichte. Entdeckung des Tages haben wir in weniger als 20 Minuten für euch.
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0: Die aktuellen Temperaturen haben wir nachgemessen. Die betragen derzeit 20 Grad, gemessen in Kaiserslautern, aber auch in Pirmasens und in Zweibrücken.
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0: Ja, ordentlich ins Schwitzen kommen wir heute auch immer wieder, wenn wir uns länger als irgendwie so 2 Minuten draußen aufhalten. Manchmal auch in den Räumen, je nachdem wie gut oder schlecht sie klimatisiert sind. Auf jeden Fall ist es heute wieder verdammt heiß bei uns in der Region. Temperaturen gibt es bis zu 36 Grad und ab morgen erreichen wir Spitzenwerte sogar mit fast bis zu 40 Grad. Also es wird verdammt, verdammt heiß werden.
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0: Blick auf die Straßen, aktuell nichts los, keine Staus. Wir wünschen euch eine gute und sichere Fahrt.
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0: Blitzer haben wir gemeldet bekommen, und zwar von Gerhard aus Zweibrücken bei der A8. Zweibrücken-Pirmasens, Überleitung zur A62. Genau unter der zweiten Schilderbrücke steht in der 100er-Zone ein Blitzer. Bitte Fuß vom Gas, und wenn ihr noch was entdeckt, dann meldet uns gerne wie immer an die 0631 75 00 4 mal die 7.
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1: Im Supermarkt, da greift man in der Gemüseabteilung normalerweise zur Gurke, wenn es Salat geben soll. In Ichenhausen in Bayern lief das am Wochenende ein bisschen anders ab. Dort ist nämlich ein Streit zwischen zwei Männern ziemlich kurios eskaliert. Die beiden 57-Jährigen waren laut Polizei erst auf dem Parkplatz aneinander geraten. Grund soll das Parkverhalten von einem der beiden gewesen sein. Man kennt es, ne? Einer steht schief, der andere regt sich auf und normalerweise ist die Sache nach ein paar bösen Blicken erledigt. Aber hier nicht. Die beiden Männer nahmen den Streit offenbar mit in den Supermarkt. In der Gemüseabteilung wurde es dann handfest. Erst flogen Worte, dann Fäuste und irgendwann griffen die Männer tatsächlich zu Salatgurken. Kunden im Laden konnten die beiden schließlich voneinander trennen. Beide Männer wurden leicht verletzt. Die Polizei ermittelt jetzt wegen Körperverletzung, sucht Zeugen, die den Gurkenzoff beobachtet haben. Bleibt also die Erkenntnis, auch beim Einkaufen gilt, tief durchatmen hilft meistens mehr als Parkplatzfrucht, Frust und eine Salatgurke als Waffe. Ich weiß ja nicht.
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0: Einen wunderschönen guten Morgen, die Antenne hier für euch und kurzes Verkehrsupdate, denn es ist einiges los gerade auf den Straßen. Zum Beispiel haben wir hier eine Sprachnachricht reinbekommen.
1: Guten Morgen, hier ist Sibylle. Ich möchte einen Stau melden von Pirmasens Richtung Kaiserslautern auf der B270. Zwischen Schopp und Honecken ist stockender Verkehr. Ich nehme an, wegen der Baustelle auf der Breitenau. Ich wünsche euch allen einen guten Tag. Tschüss.
0: Wünsche ich dir auch, liebe Sibylle, und vielen, vielen Dank fürs Melden. Außerdem haben wir heute echt dichten Verkehr, momentan Stau auf der A6. Wenn ihr in Fahrtrichtung Saarbrücken unterwegs seid, das Ganze geht ungefähr schon kurz nach der Abfahrt Kaiserslautern West los. Da braucht ihr aktuell über 40 Minuten länger momentan. Also viel Geduld heute Morgen, wenn ihr da unterwegs seid. Ich hoffe, ihr habt eine gut funktionierende Klimaanlage im Auto.
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0: Blick aufs Thermometer. Momentan sind wir bei sage und schreibe 23 Grad gemessen in Kaiserslautern, in Pirmasens und auch in Zweibrücken.
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2: Ich bin Lea Matschulat. In Venezuela sind nach zwei starken Erdbeben viele Menschen verschüttet. Die Regierung hat den Notstand ausgerufen und spricht von großen Schäden. Die US-Erdbebenwarte USGS gab die Stärke der Beben mit 7,2 und 7,5 an. Vielerorts sind Häuser eingestürzt, Rettungskräfte suchen in den Trümmern nach Menschen. Der internationale Flughafen der Hauptstadt Caracas wurde wegen Schäden geschlossen. Die Ministerpräsidenten und Präsidentinnen der Länder treffen sich heute in Berlin. Das wichtigste Thema der MPK, der Ministerpräsidentenkonferenz, die Finanzen.
3: Die Länder und auch die Kommunen fordern vom Bund mehr finanzielle Unterstützung, wenn es darum geht, Bundesregelungen umzusetzen. Es geht etwa um Kosten für die Sozialhilfe oder für das Kindergeld. Die gesetzlichen Vorgaben kommen aus Berlin und müssen in den Ländern umgesetzt werden. Und bei der MPK heute wollen die Länderchefs an das Prinzip der Konnexität erinnern. Das bedeutet, wer bestellt, der muss auch bezahlen. Thomas Bleskin, Nachrichtenredaktion.
2: Bei der Bundeswehr ist die Zahl der Bewerbungen gut 5 Monate nach dem Start des neuen Wehrdienstes deutlich gestiegen. 2026 seien bislang rund 38.500 Bewerbungen eingegangen, heißt das aus dem Verteidigungsministerium. Ein Plus von 24% im Vergleich zum Vorjahreszeitraum. Registriert wurden auch rund 11.000 Einstellungen, 13% mehr. Bei der Fußball-Weltmeisterschaft trifft die deutsche Nationalmannschaft heute Abend auf Ecuador. Das dritte Gruppenspiel findet im Finalstadion bei New York statt.
4: Keine Experimente, das ist das Motto des Bundestrainers. Seine Mannschaft soll sich weiter einspielen und im Flow bleiben. Nur Antonio Rüdiger und David Raum rotieren rein. Dennis Undav bleibt erneut die Joker-Rolle. Der Gegner aus Ecuador bangt ums Weiterkommen, hat nur einen Punkt geholt gegen Curaçao, hatte dabei aber auch viel Pech. Julian Nagelsmann lobt vor allem die Abwehr des Gegners. Es könnte im Stadion bei New York sehr laut und sehr gelb werden, denn im Großraum New York leben Hunderttausende mit ecuadorianischen Wurzeln. Aus New York, Thomas Bremser.
2: Und die Ergebnisse aus der Nacht. Tschechien, Mexiko 0:3, Südafrika, Südkorea 1:0, Schottland, Brasilien 0:3, Marokko, Haiti 4:2, Schweiz, Kanada 2:1, Bosnien, Herzegowina gegen Katar 3:1.
1: Und jetzt noch mehr Informationen aus unserer Region.
5: Mit Geraldine Werner, schönen guten Morgen. Bürger sollen über Zukunft der Richard-Wagner-Straße in Kaiserslautern mitentscheiden. Außerdem in den Regionalnachrichten um 20:30. Kirchentag und Familientag in Otterbach wegen Hitzewelle abgesagt. Und Zweibrücken sucht Ideen für die Innenstadt. Ausführliche Nachrichten aus der Region gibt's wieder um 20:30.
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0: Ja, das Wetter, da tut sich nicht allzu viel jetzt in den nächsten paar Tagen. Es wird einfach nur noch heißer werden. Temperaturen heute 36 Grad maximal, bevor wir dann zur absoluten Spitze kommen. Die nächsten 2 Tage gibt es fast bis zu 40 Grad, also es ist wirklich der absolute Wahnsinn. Sucht euch schattige Plätzchen und denkt dran, immer viel trinken, damit wir gut durch diese sehr heißen Tage durchkommen.
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0: Einiges los bei uns auf den Straßen, liebe Autofahrer. Ordentlich Stau haben wir auf der A6, wenn ihr in Fahrtrichtung Saarbrücken unterwegs seid. Von Kaiserslautern ab, ja schon ab der Abfahrt West eigentlich, dauert es fast 40 Minuten länger. Wir haben etwas dichteren Verkehr für die, die zum Beispiel über den Einsiedlerhof in Kinsbach umleiten möchten. Dort dauert es auch momentan in Kinsbach am Ortseingang gut 10 Minuten länger. Ansonsten haben wir noch dichten Verkehr auf der B270 Pirmasens Richtung Kaiserslautern. Ab Schopp dauert es eine halbe Stunde länger heute Morgen. Also viel Geduld mitbringen, liebe Autofahrer, und ansonsten wünschen wir euch weiterhin eine gute und sichere Fahrt.
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0: Ein Blitzer steht A8 Zweibrücken Pirmasens, Überleitung zur A62, genau unter der zweiten Schilderbrücke. Dort sind 100 erlaubt. Bitte Fuß vom Gas, danke an Gerhard aus Zweibrücken fürs Melden. Und wenn ihr noch was entdeckt, dann einfach durchklingeln oder eine WhatsApp schreiben an die 0631 75004 mal die 7.
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0: Unsere wunderbare Altstadtfestbühne wird absolut gerockt von ganz, ganz vielen geilen Künstlerinnen und Künstlern. Und das ist auch schon das richtige Stichwort. Nicht nur musikalisch, denn auch anderweitig künstlerisch wird es auf unserer Antenne Altstadtfestbühne nächste Woche. Mehr dazu gleich, nach zwei Songs.
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0: Altstadtfest wird nicht nur gesungen, getanzt und gefeiert auf unserer Antennebühne. Manchmal entsteht direkt vor euren Augen Kunst. Genau das passiert, wenn Oktober und Tango Bravo nächste Woche Samstag auf unserer Antennebühne spielen. Dann ist auch der Berliner Künstler Erold Sommer mit dabei und macht während des Auftritts ein, Achtung, Live-Painting. Also Musik auf der Bühne, Farbe auf der Leinwand und das alles mitten im Altstadtfest-Trubel. Was Erold für Kunst macht und wie er überhaupt dazu gekommen ist, das erzählt er einfach selbst.
1: Ich mache figurative Malerei, Live-Malerei, um die Dinge so im Moment einzufangen, wie es irgendwie geht. Auch vor allem mit anderen Kunstschaffenden irgendwie zusammenarbeiten zu können, auch über verschiedene Kunstdisziplinen hinweg. Malerei mache ich seit 2019 und stelle auch seit mehreren Jahren meine Werke regelmäßig in Berlin oder in anderen Städten irgendwie aus. Das erste Mal live gemalt habe ich 2022 mit der Band Tango Bravo in einem Berliner Luftschutzbunker. Und seitdem versuche ich, jede Gelegenheit wahrzunehmen, irgendwie mit Kunstschaffenden auf der Bühne vor oder hinter der Leinwand zu stehen.
0: Und genau diese Gelegenheit steht beim Altstadtfest an. Während Oktober und Tango Bravo spielen, entwickelt sich sein Bild Stück für Stück weiter. Stellt sich nur die Frage, was hat er denn vor?
1: Auch in Berlin ist angekommen, dass dieses Jahr Jubiläumsjahr ist. Dementsprechend male ich am 4.7. meine persönliche Jubiläumself mit besonderen Menschen aus Kaiserslautern und die dort besonders gewirkt haben. Ich selber als leidenschaftlicher FCK-Fan denke dann immer an die zahlreichen männlichen FCK-Fußballlegenden und würde in dem Kontext gerne eine neue Perspektive reinbringen und den Blick auf andere Sportarten, andere Bereiche wie Kunst und Kultur oder auch irgendwie die Forschung lenken wollen.
0: Und das fertige Werk bleibt am Ende nicht einfach irgendwo im Atelier stehen. Erold hat sich für das Altstadtfest eine kleine Überraschung überlegt.
1: Deshalb verschenke ich dieses Jahr mein Live-Painting vom 4. Juli an die erste Person, die mir entweder via Mail art@eroldsommer.de oder via Instagram eroldsommer alle 11 Personen meiner Jubiläumself benennen kann. Ich freue mich sehr, wenn ihr zahlreich vorbeikommt und überlegt, wen ich alles abgebildet habe. Ich gebe euch sogar einen Tipp. Die erste Person ist Fritz Walter. Und ein weiterer Tipp an der Stelle, es ist der einzige Fußballer in der Elf.
0: Also Musik hören, Kunst entstehen sehen und mit etwas Glück vielleicht sogar am Ende ein echtes Einzelstück mit nach Hause nehmen. Erold Sommer ist beim Auftritt von Oktober und Tango Bravo auf der Antennebühne mit dabei. Samstag, 4. Juli ab 17 Uhr. Also schaut vorbei und erlebt, wie aus einem Altstadtfestmoment ein Bild wird.

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1: Blick aufs Thermometer. Momentan sind wir bei sage und schreibe 23 Grad gemessen in Kaiserslautern, in Pirmasens und auch in Zweibrücken.
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3: Mit Geraldine Werner, schönen guten Morgen. Der Kaiserslauterer Stadtrat hat den Weg für ein Bürgerbeteiligungsverfahren zur möglichen Umgestaltung der Richard-Wagner-Straße freigemacht. Die Stadtverwaltung soll nun ein entsprechendes Konzept erarbeiten. Hinter dem Vorstoß steht eine Bürgerinitiative, die eine Verkehrsberuhigung auf einem Teilstück zwischen Logenstraße und Pirmasenserstraße prüfen lassen möchte. Ziel ist es, den Bereich für Fußgänger und Radfahrer attraktiver zu gestalten. Die Initiative hatte zuvor die erforderlichen 200 Unterschriften gesammelt, um das Thema in den Stadtrat einzubringen. Eine Entscheidung über konkrete Maßnahmen steht noch aus. Der zweite Pfälzer Kirchentag und der Tag der Familie in Otterbach finden am kommenden Sonntag nicht statt. Die Veranstalter haben die beiden Großveranstaltungen wegen der angekündigten extremen Hitze abgesagt. Nach aktuellen Wetterprognosen werden Temperaturen von bis zu 40 Grad erwartet. Unter diesen Bedingungen könne die Sicherheit von Besuchern, Ausstellern und Helfern nicht ausreichend gewährleistet werden. Die Entscheidung wurde gemeinsam von der Evangelischen Kirche der Pfalz und Kirchengemeinde Otterbach sowie den beteiligten Kommunen und dem Landkreis Kaiserslautern getroffen. Die Stadt Zweibrücken ruft Bürgerinnen und Bürger dazu auf, eigene Projekte für die Innenstadt vorzuschlagen. Möglich wird das über einen neuen Interimsverfügungsfonds, der kleinere Vorhaben finanziell unterstützt. Für einzelne Projekte können Fördergelder von bis zu 3.000 Euro beantragt werden. Gesucht werden Ideen, die das Leben in der Innenstadt bereichern und die Attraktivität der City steigern. Denkbar sind zum Beispiel Familienveranstaltungen, Kulturangebote, Mitmachaktionen oder Verschönerungsprojekte. Wichtig ist, dass die Maßnahmen im Fördergebiet der Innenstadt umgesetzt werden. Zum Sport. Der erste FC Kaiserslautern baut seine sportlichen Strukturen weiter aus und erweitert

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1: Ja, ordentlich ins Schwitzen kommen wir heute auch immer wieder, wenn wir uns länger als irgendwie so 2 Minuten draußen aufhalten. Manchmal auch in den Räumen, je nachdem wie gut oder schlecht sie klimatisiert sind. Auf jeden Fall ist es heute wieder verdammt heiß bei uns in der Region. Temperaturen gibt es bis zu 36 Grad und ab morgen erreichen wir Spitzenwerte sogar mit fast bis zu 40 Grad. Also es wird verdammt, verdammt heiß werden.
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1: Einiges los bei uns auf den Straßen, liebe Autofahrer. Ordentlich Stau haben wir auf der A6, wenn ihr in Fahrtrichtung Saarbrücken unterwegs seid. Von Kaiserslautern ab, ja, schon ab der Abfahrt West eigentlich, dauert es fast 40 Minuten länger. Wir haben etwas dichteren Verkehr für die, die zum Beispiel über den Einsiedlerhof in Kinsbach umleiten möchten. Dort dauert es auch momentan in Kinsbach am Ortseingang gut 10 Minuten länger. Ansonsten haben wir noch dichten Verkehr auf der B270 Pirmasens Richtung Kaiserslautern. Ab Schopp dauert es eine halbe Stunde länger heute Morgen. Also viel Geduld mitbringen, liebe Autofahrer, und ansonsten wünschen wir euch weiterhin eine gute und sichere Fahrt.
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1: Blitzer haben wir gemeldet bekommen, und zwar von Gerhard aus Zweibrücken. Bei der A8 Zweibrücken-Pirmasens, Überleitung zur A62, genau unter der zweiten Schilderbrücke steht in der 100er-Zone ein Blitzer. Bitte Fuß vom Gas, und wenn ihr noch was entdeckt, dann meldet es uns gerne, wie immer, an die 0631 75 00 4x die 7.
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1: Mit dem Elliot.
2: Schönen, heißen guten Morgen, Marco.
1: Heiß.
2: Man kann es kaum aushalten. Es geht noch, ne? Aber es wird kommen, die Hitze.
1: Noch die Fensterreißtemperatur aktuell, aber das ändert sich in den nächsten paar Minuten,
2: glaube ich. Ja, ich glaube drastisch dann auf jeden Fall. Stell dir jetzt mal Folgendes vor. Mhm. Du gehst so abends entspannt durch die Innenstadt, in Kaiserslautern zum Beispiel.
1: Wenn es nicht mehr so heiß ist.
2: Wenn es nie mehr so heiß ist, willst dir ein Käffchen holen oder irgendwas Kleines. Und plötzlich ist da irgendwo Musik. Im nächsten Hinterhof hängt Kunst und ein paar Meter weiter wird getanzt oder gelesen.
1: Also so Lautern mit Überraschungseffekten an jeder Ecke.
2: Auf jeden Fall, ja. Aha. Aber ab heute wird die Innenstadt 4 Tage lang zur offenen Bühne. Also genau das wird nämlich eintreten. Der Art Walk in Kaiserslautern startet nämlich mit Kunst, mit Musik, mit Literatur, mit Tanz, Performances, Workshops und ziemlich vielen Orten, an denen man sonst vielleicht nicht direkt einfach so vorbeiläuft.
1: Heißt jetzt Artwalk, dass ich da so irgendwie so eine feste Route laufen muss oder wie sieht es aus?
2: Also ja, laufen hängt schon mal mit drin, Artwalk, Kunstlauf, aber jetzt nicht unbedingt eine feste Route. Also man kann sich natürlich ein Programm anschauen und planen, aber eigentlich ist die Idee durch die Stadt gehen, stehen bleiben, reingucken, weiterziehen. Es passiert was in Schaufenstern, in Hinterhöfen, in Leerständen, auf Plätzen und auf Kulturorten, also wird man überall, finde ich.
1: Klingt jetzt erstmal entspannt, das ist doch nochmal ganz gut. Ja. Was gibt's denn heute zum Auftakt zu erleben?
2: Also starten einige Ausstellungen und Lesungen und heute Abend gibt es zum Beispiel Young Jazz im Jugendzentrum in der Steinstraße. Junge Musiker spielen und danach ist die Bühne dann offen für alle für eine Session. Und die Uhrzeiten, die liegen auch fast alle abends, heißt, da ist dann auch wieder ein bisschen kühler zumindest.
1: Perfekt. Ja. Gibt es noch irgendwas, wo du sagst, das ist besonders interessant, das sollte man absolut nicht verpassen?
2: Also prinzipiell werden schon viele Interessengebiete abgedeckt, also eigentlich so ziemlich alles, vor allem morgen und auch am Samstag gibt es einige Workshops, Lesungen, aber zum Beispiel beim Sukura-Verein in der Mühlstraße, da wird es eine Kunstausstellung mit Skateboards geben. Die Skate Rats, die sind ja auch mit dabei, also die Skater-Szene, für die ist auf jeden Fall auch was mit dabei. Und für alle, die mal ein bisschen was über die Lautra Musikgeschichte und die Clubgeschichte von früher erfahren wollten, der ist bei Soundtrack einer Stadt im Salon Schmidt auf jeden Fall genau richtig. Da geht es nämlich um die Lautra Musikszene aus den 60ern bis 90ern, also alte Kneipen, Clubs, Konzertorte, Geschichten von früher und Musik von K-Town Foxes wird es auch geben.
1: Sehr geil. Mhm. Also das wird mit Sicherheit ein nostalgischer Abend für viele. Ja. Du meintest aber, es gibt noch viel mehr zu sehen und zu hören. Wo kriege ich denn alle Infos?
2: Also einfach auf artwalk-kaiserslautern.de gehen. Da gibt es auch so eine interaktive Karte. Das heißt, man sieht genau, wo wann was ist und alle Veranstaltungen sind aufgelistet.
1: Perfekt. So, ihr Lieben, klickt euch gerne rein, stellt euch gerne eure Route durch die Lautra Innenstadt zusammen beim Artwalk von heute bis Sonntag.

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0: Blick aufs Thermometer, es wird immer heißer. Momentan sind wir schon bei 29 Grad gemessen in Lautern, Pirmasens und auch in Zweibrücken.
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2: Ich bin Lia Matschulat. Innerhalb von weniger als einer Minute haben zwei sehr starke Erdbeben Venezuela erschüttert und erhebliche Schäden angerichtet. Sie hatten eine Stärke von 7,2 und 7,5. Mindestens 32 Menschen wurden getötet.
3: Viele Gebäude sind eingestürzt und Helfer suchen fieberhaft nach Verschütteten. Die geschäftsführende Präsidentin Delcy Rodriguez sprach von einem Vorfall mit schwerwiegenden Folgen. Die Regierung hat den Notstand ausgerufen und der internationale Flughafen der Hauptstadt Caracas wurde wegen Schäden geschlossen. Zahlreiche Staaten haben Venezuela ihre Hilfe angeboten. Aus Lateinamerika, Andreas Osagabrios.
2: Der Bundestag befasst sich heute mit möglichen neuen Wegen, um zu mehr Organspenden in Deutschland zu kommen. Eine fraktionsübergreifende Abgeordnetengruppe strebt dafür die Einführung einer Widerspruchsregelung an. Das hieße, dass Erwachsene automatisch als Organspender nach dem Tod gelten, außer man widerspricht noch zu Lebzeiten. Bisher ist für die Entnahme eine ausdrückliche Zustimmung notwendig. Die Deutsche Bahn bietet angesichts der Hitze in den nächsten Tagen an, gebuchte Fahrten im Fernverkehr kostenfrei zu stornieren. Wer seine Reise bei dieser extremen Wetterlage nicht antreten wolle, bekomme sein Geld zurück, heißt es von der DB. Die Möglichkeit gilt für Tickets für eine Fernverkehrsreise bis einschließlich 30. Juni, die bis zum 23. Juni gekauft wurden. Die Hitze-Sonderkulanz umfasst auch Spar- und Supersparpreistickets. Die DFB-Elf trifft bei der Fußball-Weltmeisterschaft heute Abend auf Ecuador. Thomas Bremser ist in New York. Thomas, was werden wir denn für ein Spiel heute sehen? Wie schwer wird's?
4: Ja, Ecuador hat nur einen Punkt geholt, aber hätte genauso gut die beiden Spiele gewinnen können. Sie haben die Tore halt nicht gemacht. Darum schätzt der Bundestrainer die Südamerikaner auch eigentlich als den stärksten Gegner in der Gruppe ein.
5: Generell ist die Defensive schon ihr Prunkstück. Es ist jetzt nicht so, dass sie offensiv immer 3-4 Tore schießen, aber oft hat eben ein 1-0 gereicht, weil sie defensiv super stabil sind.
4: Also es kann das berühmte Geduldsspiel werden, vermutlich kein Hurra-Fußball.
2: Danke, Thomas Bremser. Die Ergebnisse der Nacht: Tschechien, Mexiko 0-3, Südafrika, Südkorea 1-0, Schottland, Brasilien 0-3, Marokko, Haiti 4-2, Schweiz, Kanada 2-1, Bosnien, Herzegowina, Katar 3-1.
1: Und jetzt noch mehr Informationen aus unserer Region.
6: Mit Geraldine Werner, schönen guten Morgen. Bürger sollen über Zukunft der Richard-Wagner-Straße in Kaiserslautern mitentscheiden. Außerdem in den Regionalnachrichten um halb: Kirchentag und Familientag in Otterbach wegen Hitzewelle abgesagt. Und Zweibrücken sucht Ideen für die Innenstadt. Ausführliche Nachrichten aus der Region gibt's wieder um halb.
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0: Sonne, Sonne und nochmals Sonne. Das ist so das, was wir die letzten paar Tage gesehen haben und auch die nächsten paar Tage sehen werden. Ist ja prinzipiell schön, nur die Hitze, die macht dann doch dem einen oder anderen etwas mehr zu schaffen. Heute wieder 36 Grad maximal, bevor wir dann morgen und übermorgen bis in die 38, fast 40 Grad Richtung gehen.
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0: Der Blick auf die Straßen sieht aktuell ganz gut aus. Keine großen Staus der Zeit. Wir wünschen euch eine gute und auch sichere Fahrt.
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0: Ein Blitzer steht A8, Zweibrücken-Pirmasens, Überleitung zur A62, genau unter der zweiten Schilderbrücke. Dort sind 100 erlaubt. Bitte Fuß vom Gas. Danke an Gerhard aus Zweibrücken fürs Melden. Und wenn ihr noch was entdeckt, dann einfach durchklingeln oder eine WhatsApp schreiben an die 0631 7500 4x die 7.
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0: Es ist ganz schön knallerheiß bei uns in der Region. Da kann man sich gut und gerne mal in den wohlklimatisierten Kinosaal begeben und sich einen der neuesten tollen Filme anschauen. Was gerade so läuft, haben wir für euch recherchiert. Die Kinochecks gibt's gleich nach zwei Songs.
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0: Im Valhalla Kinocenter in Pirmasens beginnt heute Abend alles in einem heruntergekommenen Möbelhaus. In Backrooms entdeckt Clark, der Besitzer des Ladens, im Keller einen Zugang zu einer Welt, die es eigentlich nicht geben dürfte. Hinter der Tür warten keine normalen Kellerräume, sondern gelbe Flure, leere Zimmer und scheinbar endlose Übergänge. Als Clark dort verschwindet, macht sich seine Therapeutin Dr. Mary Klein auf die Suche nach ihm. Backrooms läuft heute Abend um 20 Uhr im Valhalla Kinocenter in Pirmasens. Im Cinema Europa in Zweibrücken geht es heute Abend weit hinaus ins All und gleichzeitig um eine sehr persönliche Mission. In Supergirl steht Kara Zor-El im Mittelpunkt, die als Supergirl ihre eigene Geschichte zwischen Herkunft, Verantwortung und Kampf austrägt. Als sie auf eine junge Frau trifft, die auf Rache aus ist, beginnt eine Reise, bei der Kara entscheiden muss, wie weit sie gehen will. Supergirl heute Abend um 20.15 Uhr im Cinema Europa in Zweibrücken. Und in der UCI Kinowelt in Kaiserslautern beginnt heute Abend alles mit einem Wunsch. In Obsession Du sollst mich lieben ist Bear in seinen Crush verliebt und entdeckt ein geheimnisvolles One Wish Willow. Er nutzt diese Chance, um sich Liebe zu wünschen. Zunächst scheint genau das einzutreten, was er wollte. Doch schnell wird klar, dass dieser Wunsch eine dunkle Seite hat. Obsession Du sollst mich lieben. Heute Abend um 20 Uhr in der UCI Kinowelt in Kaiserslautern. Und egal für welchen Film ihr euch entscheidet, wir wünschen euch ganz viel Spaß im Kino.
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0: Blick aufs Thermometer, es wird immer heißer. Momentan sind wir schon bei 29 Grad gemessen in Lautern, Pirmasens und auch in Zweibrücken.
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2: Mit Geraldine Werner, schönen guten Morgen. Der Kaiserslauterer Stadtrat hat den Weg für ein Bürgerbeteiligungsverfahren zur möglichen Umgestaltung der Richard-Wagner-Straße freigemacht. Die Stadtverwaltung soll nun ein entsprechendes Konzept erarbeiten. Hinter dem Vorstoß steht eine Bürgerinitiative, die eine Verkehrsberuhigung auf einem Teilstück zwischen Logenstraße und Pirmasenser Straße prüfen lassen möchte. Ziel ist es, den Bereich für Fußgänger und Radfahrer attraktiver zu gestalten. Die Initiative hatte zuvor die erforderlichen 200 Unterschriften gesammelt, um das Thema in den Stadtrat einzubringen. Eine Entscheidung über konkrete Maßnahmen steht noch aus. Der zweite Pfälzer Kirchentag und der Tag der Familie in Otterbach finden am kommenden Sonntag nicht statt. Die Veranstalter haben die beiden Großveranstaltungen wegen der angekündigten extremen Hitze abgesagt. Nach aktuellen Wetterprognosen werden Temperaturen von bis zu 40 Grad erwartet. Unter diesen Bedingungen könne die Sicherheit von Besuchern, Ausstellern und Helfern nicht ausreichend gewährleistet werden. Die Entscheidung wurde gemeinsam von der Evangelischen Kirche der Pfalz und Kirchengemeinde Otterbach sowie den beteiligten Kommunen und dem Landkreis Kaiserslautern getroffen. Die Stadt Zweibrücken ruft Bürgerinnen und Bürger dazu auf, eigene Projekte für die Innenstadt vorzuschlagen. Möglich wird das über einen neuen Interimsverfügungsfonds, der kleinere Vorhaben finanziell unterstützt. Für einzelne Projekte können Fördergelder von bis zu 3.000 Euro beantragt werden. Gesucht werden Ideen, die das Leben in der Innenstadt bereichern und die Attraktivität der City steigern. Denkbar sind zum Beispiel Familienveranstaltungen, Kulturangebote, Mitmachaktionen oder Verschönerungsprojekte. Wichtig ist, dass die Maßnahmen im Fördergebiet der Innenstadt umgesetzt werden. Zum Sport. Der erste FC Kaiserslautern baut seine sportlichen Strukturen weiter aus und erweitert bis zur Saison 2026/27 das Trainerteam der Profimannschaft. Neu auf dem Betzenberg sind Simon Pesch, Philipp Giesler, Nils Vogt und Mike Wunderlich. Pesch war zuletzt unter anderem bei Hansa Rostock und Mainz 05 tätig. Giesler wechselt aus der Nachwuchsakademie der TSG Hoffenheim nach Kaiserslautern.

0: 40 Grad, also es wird verdammt, verdammt heiß werden.
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0: Einiges los auf den Straßen bei uns. Es gab einen Unfall, dementsprechend staut sich. Der Unfall ist zwischen der Abfahrt West und Einsiedlerhof auf der A6 passiert. Dementsprechend haben wir Rückstau bis zur Abfahrt Kaiserslautern West. Es dauert dort schon mal gut eine Viertelstunde bis 20 Minuten länger. Außerdem haben wir dann noch mal kurz vor der Abfahrt Rammstein bzw. vor dem Kreuz Lahnstuhl haben wir auch momentan noch mal etwas dichteren Verkehr wegen einer Baustelle. Dort dauert es über 20 Minuten länger und für alle, die Umleitung fahren über den Einsiedlerhof. In der Kaiserstraße steht ja auch länger an, mal mindestens 6-7 Minuten. Und in Kinsbach steht ja auch ortseinwärts momentan Richtung Landstuhl, ja gut 7 Minuten länger an. Auf der B270 haben wir auch noch ein bisschen dichteren Verkehr bei Breitenau wegen der Baustelle. Auch dort so 5-6 Minuten länger einplanen in beide Fahrtrichtungen. Ansonsten wünschen wir euch weiterhin eine gute und sichere Fahrt.
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0: Blitzer haben wir gemeldet bekommen und zwar von Gerhard aus Zweibrücken bei der A8 Zweibrücken-Pirmasens, Überleitung zur A62. Genau unter der zweiten Schilderbrücke steht in der 100er-Zone ein Blitzer. Bitte Fuß vom Gas und wenn ihr noch was entdeckt, dann meldet uns gerne wie immer an die 0631 75 00 4x die 7.
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3: Feierabend Beats und danach noch Fußball. In Pirmasens läuft am Donnerstag das Finale der PS Sunset Lounge auf der VR-Bank-Terrasse oberhalb des Schlossplatzes. Legt ab 17 Uhr DJ Mao auf mit Electronic Music, kühlen Drinks und entspannter Afterwork-Stimmung über den Dächern der Stadt. Bis 22 Uhr kann gechillt werden und gefeiert werden und dann geht's direkt weiter mit Fußball. Public Viewing könnt ihr das WM-Spiel der deutschen Nationalmannschaft gegen Ecuador schauen. Anstoß ist um 22 Uhr. Auch an der Minigolfanlage am Geltersburg gibt es heute Abend Public Viewing zur WM. Einlass ist ab 21 Uhr, für Essen und Getränke ist gesorgt, also perfekt, um gemeinsam mitzufiebern, zu jubeln und den Sommerabend am Geltersburg zu genießen. Kerwezeit in der Lothringer Dell. Am Wochenende lädt die Siedlergemeinschaft Lothringer Dell wieder zur Siedlerkerwe nach Kaiserslautern ein. In der Vogelburgstraße 69 geht es 2 Tage lang um Musik, Essen, Getränke und vor allem ums gemeinsame Feiern. Am Samstag startet die Kerwe um 17 Uhr, um 19 Uhr ist Fassbieranstich und ab 20 Uhr spielt die Band In Flight Live. Am Sonntag geht es ab 10 Uhr mit dem Frühshoppen weiter, ab 14 Uhr legt DJ Brabant auf. Eintritt ist frei, also schaut vorbei und feiert mit. Und im Stadtmuseum Zweibrücken läuft aktuell die Sonderausstellung Gehäuse von Michael Schäfer. Der Künstler verbindet Screenshots aus Nachrichtenvideos mit eigenen Naturfotos und macht daraus dreidimensionale Wandobjekte. Geht also um Bilder, die uns jeden Tag begegnen, egal ob es im Netz, in den Nachrichten oder in der Natur ist, und darum, wie sich unser Blick auf die Welt durch Technik verändert. Ausstellung ist noch bis zum 12. Juli zu sehen im Stadtmuseum Zweibrücken. Habt ihr noch was für die Veranstaltungstipps? Dann schickt uns gerne alle Infos an die 0631 75 00 4 mal die 7.
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0: Die aktuellen Temperaturen bei uns in der Region in Delfeld messen wir 30 Grad. Wir haben 29 Grad in Trippstadt und 30 Grad bei euch in Siegelbach.
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2: Ich bin Lea Matschulat. Binnen weniger Sekunden haben zwei starke Erdbeben Venezuela erschüttert. Mindestens 32 Menschen sind umgekommen, rund 700 sind verletzt. Die Regierung in Venezuela hat inzwischen den Notstand ausgerufen. Die genaue Zahl der Opfer ist noch unklar.
3: Die US-Erdbebenwarte geht davon aus, dass mehr als 1000 Menschen bei den schweren Erdbeben gestorben sind. Rettungskräfte suchen in den Trümmern der eingestürzten Gebäude aktuell intensiv nach Verschütteten. Der Zugverkehr in Venezuela wurde eingestellt, der Flughafen in der Hauptstadt geschlossen und auch die Schulen bleiben heute zu. Erdbeben in diesem Ausmaß habe es bisher noch nie gegeben, heißt es von der Regierung. Viele Länder haben bereits ihre Hilfe zugesagt. Laut US-Außenminister Rubio seien Rettungsmannschaften sowie humanitäre und medizinische Hilfe aus den USA schon auf dem Weg. Fiona Reinhardt, Nachrichtenredaktion.
2: Der Bundestag befasst sich heute mit möglichen neuen Wegen, um zu mehr Organspenden in Deutschland zu kommen. Eine fraktionsübergreifende Abgeordnetengruppe strebt dafür die Einführung einer Widerspruchsregelung an. Das hieße, dass Erwachsene automatisch als Organspender nach dem Tod gelten, außer sie haben zu Lebzeiten widersprochen. Bisher ist für Entnahmen eine ausdrückliche Zustimmung nötig. Die Ministerpräsidenten und Präsidentinnen der Länder treffen sich heute in Berlin. Das wichtigste Thema der MPK, der Ministerpräsidentenkonferenz, die Finanzen.
4: Die Länder und auch die Kommunen fordern vom Bund mehr finanzielle Unterstützung, wenn es darum geht, Bundesregelungen umzusetzen. Es geht etwa um Kosten für die Sozialhilfe oder für das Kindergeld. Die gesetzlichen Vorgaben kommen aus Berlin und müssen in den Ländern umgesetzt werden. Und bei der MPK heute wollen die Länderchefs an das Prinzip der Konnexität erinnern. Das bedeutet, wer bestellt, der muss auch bezahlen. Thomas Bleskin, Nachrichtenredaktion.
2: Brasilien hat sich bei der Fußball-Weltmeisterschaft im letzten Vorrundenspiel mit 3:0 gegen Schottland durchgesetzt. Rekordmeister Brasilien zieht als Gruppensieger damit in die K.O.-Runde ein. Auch die Schweiz zieht als Gruppenerster weiter nach einem 2:1 gegen Kanada. Die weiteren Ergebnisse aus der Nacht. Bosnien-Herzegowina, Katar 3:1, Marokko-Haiti 4:2, Tschechien unterliegt Mexiko 0:3, Südafrika-Südkorea 1:0. Heute Abend um 22 Uhr trifft Deutschland auf Ecuador.
1: Und jetzt noch mehr Informationen aus unserer Region.
5: Mit Geraldine Werner, schönen guten Tag. Bürger sollen über Zukunft der Richard-Wagner-Straße in Kaiserslautern mitentscheiden. Außerdem in den Regionalnachrichten um 20:30. Kirchentag und Familientag in Otterbach wegen Hitzewelle abgesagt. Und Zweibrücken sucht Ideen für die Innenstadt. Ausführliche Nachrichten aus der Region gibt's wieder um 20:30.
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0: Auch heute gibt's für uns wieder hochsommerliches Wetter in der Region. Viel Sonnenschein haben wir den ganzen Tag und die Temperaturen sind heute nochmal ein Ticken heißer als gestern. Bis zu 36 Grad sind drinne. Richtig extrem wird es dann morgen und am Samstag. Es bleibt trocken, sehr sonnig und wir kratzen leider an der 40 Grad Marke. Heißt, wir werden jetzt nochmal ein paar Tage durchhalten müssen.
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0: Kurzer Verkehrscheck bei uns in der Region. Auf der A6 haben wir aktuell Stau, wenn ihr von Kaiserslautern Richtung Saarbrücken unterwegs seid. Hier hat es einen Unfall gegeben zwischen den Abfahrten Kaiserslautern West und dem Einsiedlerhof. Hier dauert es aktuell gut 10 Minuten länger. Im weiteren Verlauf kurz vor der Abfahrt Landstuhl, da stockt es auch aufgrund einer Fahrbahnsperrung ca. 25 Minuten Verzögerung bei euch. Ansonsten schauen wir nochmal zu euch auf die B270 und zwar in Höhe Breitenau. Hier haben wir auch ein bisschen Stau, wenn ihr in Fahrtrichtung Kaiserslautern unterwegs seid. In Höhe des Gelterswogs ca. 12 Minuten plus bei euch. Allen unterwegs eine gute und sichere Fahrt.
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0: Es wird immer noch geblitzt auf der A8, Zweibrücken in Fahrtrichtung Pirmasens, kurz vor der Überleitung zur A62 in der 100er-Zone und nochmal im weiteren Verlauf zwischen den Abfahrten Richtung Waldfischbach-Burgalben und der Abfahrt Weselberg in der 80er-Zone. Kurzer Blick nach Pirmasens, es wird geblitzt auf der L484, die Landauer Straße in der 50er-Zone. Auf der A6 wird eure Geschwindigkeit kontrolliert, wenn ihr von Saarbrücken Richtung Kaiserslautern unterwegs seid, zwischen den Abfahrten Landstuhl und dem Einsiedlerhof in der 100er-Zone. 30er-Zone. Und letzter Blitzer steht aktuell in Kaiserslautern in der Mainzer Straße stadtauswärts in Höhe der Donnersbergstraße in der 50er-Zone. Falls ihr unterwegs noch etwas entdeckt, dann klingelt einfach bei uns durch oder schreibt uns eine WhatsApp-Nachricht über die 0631 75 00 4x die 7.
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0: Einen wunderschönen hochsommerlichen Donnerstag euch. Ihr hört die Antenne mit den besten Hits aller Zeiten. Wir starten natürlich direkt rein mit jeder Menge Musik. Die Pet Shop Boys mit Domino Dancing gibt's jetzt für euch.
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1: Kurz nach 10 bei der Antenne. Ja, und heute wird's nochmal richtig heiß draußen. Also immer dran denken, Wasserflasche griffbereit halten und wer draußen ist, lieber ein schattiges Plätzchen sichern. Den Soundtrack für den heißen Mittag, den liefern wir euch natürlich mit den besten Hits aller Zeiten. Und jetzt gibt's einen Song für euch, der auch bei 30, 40 Grad noch ordentlich Energie liefert. Bon Jovi mit It's My Life gibt's jetzt für euch. Schönen Donnerstag.
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0: Gerade bei diesen Temperaturen ist es verdammt wichtig, viel zu trinken. Aber wie viel Wasser ist denn eigentlich sinnvoll? Dieser Frage gehen wir gleich mal nach in unserem Alltagscheck in ein paar Minütchen. Also bleibt dran.
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1: Mit Geraldine Werner, schönen guten Tag. Der Kaiserslauterer Stadtrat hat den Weg für ein Bürgerbeteiligungsverfahren zur möglichen Umgestaltung der Richard-Wagner-Straße freigemacht. Die Stadtverwaltung soll nun ein entsprechendes Konzept erarbeiten. Hinter dem Vorstoß steht eine Bürgerinitiative, die eine Verkehrsberuhigung auf einem Teilstück zwischen Logenstraße und Pirmasenserstraße prüfen lassen möchte. Ziel ist es, den Bereich für Fußgänger und Radfahrer attraktiver zu gestalten. Die Initiative hatte zuvor die erforderlichen 200 Unterschriften gesammelt, um das Thema in den Stadtrat einzubringen. Eine Entscheidung über konkrete Maßnahmen steht noch aus. Der zweite Pfälzer Kirchentag und der Tag der Familie in Otterbach finden am kommenden Sonntag nicht statt. Die Veranstalter haben die beiden Großveranstaltungen wegen der angekündigten extremen Hitze abgesagt. Nach aktuellen Wetterprognosen werden Temperaturen von bis zu 40 Grad erwartet. Unter diesen Bedingungen könne die Sicherheit von Besuchern, Ausstellern und Helfern nicht ausreichend gewährleistet werden. Die Entscheidung wurde gemeinsam von der Evangelischen Kirche der Pfalz und Kirchengemeinde Otterbach sowie den beteiligten Kommunen und dem Landkreis Kaiserslautern getroffen. Die Stadt Zweibrücken ruft Bürgerinnen und Bürger dazu auf, eigene Projekte für die Innenstadt vorzuschlagen. Möglich wird das über einen neuen Interimsverfügungsfonds, der kleinere Vorhaben finanziell unterstützt. Für einzelne Projekte können Fördergelder von bis zu 3.000 Euro beantragt werden. Gesucht werden Ideen, die das Leben in der Innenstadt bereichern und die Attraktivität der City steigern. Denkbar sind zum Beispiel Familienveranstaltungen, Kulturangebote, Mitmachaktionen oder Verschönerungsprojekte. Wichtig ist, dass die Maßnahmen im Fördergebiet der Innenstadt umgesetzt werden. Zum Sport. Der erste FC Kaiserslautern baut seine sportlichen Strukturen weiter aus und erweitert bis zur Saison 2026/27 das Trainerteam der Profimannschaft. Neu auf dem Betzenberg sind Simon Pesch, Philipp Giesler, Nils Vogt und Mike Wunderlich. Pesch war zuletzt unter anderem bei Hansa Rostock und Mainz 05 tätig. Giesler wechselt aus der Nachwuchsakademie der TSG Hoffenheim nach Kaiserslautern. Athletiktrainer Vogt kommt vom SC Verl und soll das Performance

0: etwas kühler wird.
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0: Kurzer Verkehrscheck bei uns in der Region. Derzeit ist da soweit alles im grünen Bereich. Kommt gut durch.
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0: Fuß vom Gas auf der A8, Zweibrücken in Fahrtrichtung Pirmasens, kurz vor der Überleitung zur A62. Hier wird immer noch geblitzt in der 100er-Zone. Wer auf der A62 unterwegs ist, in Fahrtrichtung Landstuhl von Pirmasens aus kommt, der hat auch noch einen Blitzer am Start. Und zwar zwischen den Abfahrten Richtung Waldfischbach-Burgalben und der Abfahrt Weselberg in der 80er-Zone. Kurzer Blick nach Pirmasens. Es wird geblitzt auf der Umgehungsstraße auf der L484, die Landauer Straße in der 50er-Zone. Auf der A6 wird immer noch geknipst, wenn ihr von Saarbrücken Richtung Kaiserslautern unterwegs seid, zwischen den Abfahrten Landstuhl und dem Einsiedlerhof. Und letzter Blitzer steht aktuell in Kaiserslautern in der Mainzer Straße stadtauswärts in Höhe der Donnersbergstraße in der 50er-Zone. Falls ihr unterwegs noch etwas entdeckt, Blitzerstausperrungen oder ähnliches, dann gebt einfach Bescheid über die 0631 75 00 4x die 7.
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0: Lionel Richie mit All Night Long am Donnerstagmittag hier bei der Antenne. Trink genug, den Satz hört man im Sommer ständig, aber was heißt das eigentlich konkret? Reicht Kaffee? Muss es Mineralwasser sein? Und kann man auch zu viel trinken? Das klären wir jetzt mal alles.
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0: Marco, wie viel sollten wir an heißen Tagen wirklich trinken?
2: Als grobe Orientierung gilt, Erwachsene brauchen im Schnitt ungefähr 2 Liter Flüssigkeit am Tag. Bei Hitze, Sport oder körperlicher Arbeit kann es natürlich mehr sein. Sinnvoll ist, nicht abends auf einmal eine riesige Menge nachzuholen, sondern eben über Tag verteilt zu trinken. Bei Hitze wird empfohlen, regelmäßig kleine Mengen zu trinken, also zum Beispiel alle 1 bis 2 Stunden ein Glas Wasser. Wer Durst hat, hat oft schon etwas Nachholbedarf. Besonders ältere Menschen sollten bewusst daran denken, weil das Durstgefühl mit dem Alter auch nachlassen kann. Wer allerdings Herz- oder Nierenerkrankungen hat, sollte seine Trinkmenge ärztlich abklären.
0: Und was ist besser, Leitungswasser, Mineralwasser oder doch Isodrink?
2: Für die meisten reicht ganz normales Wasser völlig aus. Leitungswasser ist in Deutschland streng geregelt und wird überwacht. Es muss klar, farblos, geruchlich und geschmacklich unauffällig sein und hohe Qualitätsanforderungen erfüllen. Mineralwasser ist natürlich auch okay, aber nicht automatisch gesünder. Isodrinks braucht man im Alltag meistens nicht. Die sind eher bei längerer, intensiver Belastung interessant. Wer also Wasser langweilig findet, kann es mit Minze, Gurke oder bisschen Zitrone aufpeppen. Zuckerreiche Limos oder Energydrinks sind bei Hitze keine gute Dauerlösung, weil man damit schnell viele Kalorien und teils viel Koffein aufnimmt.
0: Danke Marco, morgen geht's um Sport bei Hitze und wann Joggen und Fußballtraining besser Pause machen sollten.
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0: Euer entspannter Sound für den Donnerstagmittag. Gerade gehört U2 mit I Still Haven't Found What I'm Looking For. Ja, wir haben sie auch noch nicht gefunden. Die angenehmen Tage im Sommer. Entweder ist es kalt und verregnet oder wir kratzen an der 40-Grad-Marke, so wie jetzt. Aber eins steht fest, im Sommer schmeißen wir gerne ab und zu mal den Grill an. Wie sieht das eigentlich aus im öffentlichen Raum? Darf man da grillen? Und vor allem, wo in der Region könnte man zum Beispiel grillen? Das klären wir gleich alles mal in ein paar Minuten hier bei der Antenne. Also bleibt dran.
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0: Ein kurzer Blick aufs Thermometer. In Ernstweiler messen wir 32 Grad. Wir haben 31 Grad bei euch im Erlenteich und 32 Grad bei euch in Sippersfeld.
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2: Ich bin Lia Matschulat. Innerhalb von weniger als einer Minute haben zwei sehr starke Erdbeben Venezuela erschüttert und erhebliche Schäden angerichtet. Sie hatten eine Stärke von 7,2 und 7,5. Mindestens 32 Menschen wurden getötet.
3: Viele Gebäude sind eingestürzt und Helfer suchen fieberhaft nach Verschütteten. Die geschäftsführende Präsidentin Delcy Rodriguez sprach von einem Vorfall mit schwerwiegenden Folgen. Die Regierung hat den Notstand ausgerufen und der internationale Flughafen der Hauptstadt Caracas wurde wegen Schäden geschlossen. Zahlreiche Staaten haben Venezuela ihre Hilfe angeboten. Aus Lateinamerika, Andreas Osagabrios.
2: Der Bundestag befasst sich heute mit möglichen neuen Wegen, um zu mehr Organspenden in Deutschland zu kommen. Eine fraktionsübergreifende Abgeordnetengruppe strebt dafür die Einführung einer Widerspruchsregelung an. Das hieße, dass Erwachsene automatisch als Organspender nach dem Tod gelten, außer man widerspricht noch zu Lebzeiten. Bisher ist für die Entnahme eine ausdrückliche Zustimmung notwendig. Die Deutsche Bahn bietet angesichts der Hitze in den nächsten Tagen an, gebuchte Fahrten im Fernverkehr kostenfrei zu stornieren. Wer seine Reise bei dieser extremen Wetterlage nicht antreten wolle, bekomme sein Geld zurück, heißt es von der DB. Die Möglichkeit gilt für Tickets für eine Fernverkehrsreise bis einschließlich 30. Juni, die bis zum 23. Juni gekauft wurden. Die Hitze-Sonderkulanz umfasst auch Spar- und Supersparpreistickets. Die DFB-Elf trifft bei der Fußball-Weltmeisterschaft heute Abend auf Ecuador. Thomas Bremser ist in New York. Thomas, was werden wir denn für ein Spiel heute sehen? Wie schwer wird's?
4: Ja, Ecuador hat nur einen Punkt geholt, aber hätte genauso gut die beiden Spiele gewinnen können. Sie haben die Tore halt nicht gemacht. Darum schätzt der Bundestrainer die Südamerikaner auch eigentlich als den stärksten Gegner in der Gruppe ein.
5: Generell ist die Defensive schon ihr Prunkstück. Es ist nicht so, dass sie offensiv immer 3-4 Tore schießen, aber oft hat eben ein 1-0 gereicht, weil sie defensiv super stabil sind.
4: Also es kann das berühmte Geduldsspiel werden, vermutlich kein Hurra-Fußball.
2: Danke, Thomas Bremser. Die Ergebnisse der Nacht: Tschechien, Mexiko 0:3, Südafrika, Südkorea 1:0, Schottland, Brasilien 0:3, Marokko, Haiti 4:2, Schweiz, Kanada 2:1, Bosnien, Herzegowina, Katar 3:1.
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0: Auch heute heißt es wieder durchhalten und einen kühlen Kopf bewahren, so gut es geht. Bis zu 36 Grad sind heute drin. Obendrauf gibt es wieder einen strahlenden blauen Himmel und jede Menge Sonnenschein. Die nächsten Tage, die werden aber noch mal etwas extremer. Wir kratzen nämlich sowohl morgen als auch am Samstag an der 40-Grad-Marke. Heißt, es wird noch mal richtig ungemütlich. Aber das Gute, ab dem Sonntag kühlt es dann so langsam aber sicher auch wieder etwas ab.
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0: Kurzer Blick zu euch auf die Straßen. Derzeit kommt ihr da soweit problemlos durch. Ich wünsche euch eine gute und sichere Fahrt.
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0: Fuß am Gas auf der A8 Zweibrücken Richtung Pirmasens, kurz vor der Überleitung zur A62 in der 100er-Zone. Im weiteren Verlauf wird geknipst in Fahrtrichtung Landstuhl zwischen den Abfahrten Waldfischbach, Burgalben und Weselberg in der 80er-Zone. Und in Pirmasens wird auf der Umgehungsstraße geknipst auf der L484. Das ist die Landauer Straße. Hier sind 50 km/h erlaubt. Kurzer Blick auf die A6er Brücken Richtung Kaiserslautern. Hier steht immer noch ein Anhängerblitzer zwischen den Abfahrten Landstuhl und dem Einsiedlerhof in der 130er-Zone und in Kaiserslautern wird geknipst in der Mainzer Straße stadtauswärts in Höhe der Donnersbergstraße in der 50er-Zone. Habt ihr unterwegs noch etwas gesehen, Blitzerstausperrungen oder ähnliches, dann gebt uns einfach Bescheid über die 0631 75 00 4 mal die 7.
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0: Der Donnerstagmittag bei der Antenne. Schön, dass ihr da seid. Ja, und auch wenn die Motivation bei diesen Temperaturen eher zu wünschen übrig lässt, begleiten wir euch mit den besten Hits aller Zeiten für ein bisschen bessere Laune und ein bisschen mehr Motivation durch den Donnerstag. Wir starten rein mit Boyzone Picture of You und sprechen gleich noch über ein wichtiges Thema, vor allem jetzt in den heißen Tagen. Wer nämlich auf die Idee kommt, draußen in der Öffentlichkeit irgendwo den Grill anzuschmeißen, der sollte ganz genau aufpassen. Wieso, weshalb, warum und wo man denn eigentlich, wenn das Wetter mal nicht so heiß ist, hier in der Region grillen kann. Das klären wir gleich alles mal nach zwei Hits.
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0: Der Donnerstagmittag mit Diana Ross, Chain Reaction und natürlich die Antenne mit den besten Hits aller Zeiten. Sommerabend, Freunde dabei, Grill an. Klingt erstmal perfekt, aber einfach irgendwo im Park in Kaiserslautern, Pirmasens oder Zweibrücken den Rost aufbauen, ganz so einfach ist es nicht. Wo Grillen erlaubt ist und wo es schnell Ärger geben kann, das hat sich meine Kollegin Lisa mal angeschaut.
1: Grundsätzlich gilt, spontan im Park auf einer Wiese oder auf dem Spielplatz grillen ist in der Regel keine gute Idee. Öffentliche Flächen sind meistens tabu, wenn sie nicht ausdrücklich als Grillplatz ausgewiesen sind. Der Grund ist klar, Brandgefahr, Müll, Rauch und Rücksicht auf andere Menschen. Sicherer ist es auf offiziellen Grillplätzen oder in Grillhütten. In Kaiserslautern gibt es zum Beispiel die städtischen Grillhütten in Mölschbach, Hohenecken und Siegelbach. Die kann man reservieren und hat dann einen festen Rahmen für die Grillrunde. In Pirmasens und Zweibrücken läuft es ähnlich. Auch dort sollte man vorher bei der Stadt oder beim Betreiber klären, wo Grillen erlaubt ist. In Zweibrücken gibt es zum Beispiel verschiedene Hütten und Vereinsangebote, die für Feiern genutzt werden können. Wichtig ist aber überall, auch an erlaubten Plätzen gelten Regeln. Oft braucht ihr eine Reservierung, es gibt feste Nutzungszeiten und am Ende muss der Platz sauber zurückgelassen werden. Kohle, Müll und Essensreste gehören nicht einfach neben den Grill. Und noch ein Punkt, bei Trockenheit oder hoher Brandgefahr, so wie jetzt aktuell, können Grillplätze kurzfristig gesperrt werden. Dann gilt, auch wenn der Platz sonst erlaubt ist, bleibt der Grill aus. Heißt für euch, wenn ihr in der Westpfalz draußen grillen wollt, nehmt am besten offizielle Grillplätze oder Grillhütten und checkt vorher kurz die Regeln. Dann endet der Abend mit Bratwurst und Stockbrot und nicht mit einem Besuch vom Ordnungsamt.
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0: Antworten auf eure Fragen, das gibt es gleich wieder in unserem Warum ist das so? Und der Patrick aus Waldfischbach-Burgalben, der wollte gerne mal wissen, warum ist selbstgemachtes Wassereis eigentlich so ultra hart und gekauftes dann so weich? Die Frage klären wir gleich mal in ein paar Minuten in unserem Warum ist das so? Also bleibt dran.
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1: Mit Geraldine Werner, schönen guten Tag. Der Kaiserslauterer Stadtrat hat den Weg für ein Bürgerbeteiligungsverfahren zur möglichen Umgestaltung der Richard-Wagner-Straße freigemacht. Die Stadtverwaltung soll nun ein entsprechendes Konzept erarbeiten. Hinter dem Vorstoß steht eine Bürgerinitiative, die eine Verkehrsberuhigung auf einem Teilstück zwischen Logenstraße und Pirmasenserstraße prüfen lassen möchte. Ziel ist es, den Bereich für Fußgänger und Radfahrer attraktiver zu gestalten. Die Initiative hatte zuvor die erforderlichen 200 Unterschriften gesammelt, um das Thema in den Stadtrat einzubringen. Eine Entscheidung über konkrete Maßnahmen steht noch aus. Der zweite Pfälzer Kirchentag und der Tag der Familie in Otterbach finden am kommenden Sonntag nicht statt. Die Veranstalter haben die beiden Großveranstaltungen wegen der angekündigten extremen Hitze abgesagt. Nach aktuellen Wetterprognosen werden Temperaturen von bis zu 40 Grad erwartet. Unter diesen Bedingungen könne die Sicherheit von Besuchern, Ausstellern und Helfern nicht ausreichend gewährleistet werden. Die Entscheidung wurde gemeinsam von der Evangelischen Kirche der Pfalz und Kirchengemeinde Otterbach sowie den beteiligten Kommunen und dem Landkreis Kaiserslautern getroffen. Die Stadt Zweibrücken ruft Bürgerinnen und Bürger dazu auf, eigene Projekte für die Innenstadt vorzuschlagen. Möglich wird das über einen neuen Interimsverfügungsfonds, der kleinere Vorhaben finanziell unterstützt. Für einzelne Projekte können Fördergelder von bis zu 3.000 Euro beantragt werden. Gesucht werden Ideen, die das Leben in der Innenstadt bereichern und die Attraktivität der City steigern. Denkbar sind zum Beispiel Familienveranstaltungen, Kulturangebote, Mitmachaktionen oder Verschönerungsprojekte. Wichtig ist, dass die Maßnahmen im Fördergebiet der Innenstadt umgesetzt werden. Zum Sport. Der erste FC Kaiserslautern baut seine sportlichen Strukturen weiter aus und erweitert bis zur Saison 2026/27 das Trainerteam der Profimannschaft. Neu auf dem Betzenberg sind Simon Pesch, Philipp Giesler, Nils Vogt und Mike Wunderlich. Pesch war zuletzt unter anderem bei Hansa Rostock und Mainz 05 tätig. Giesler wechselt aus der Nachwuchsakademie der TSG Hoffenheim nach Kaiserslautern. Athletiktrainer Vogt kommt vom SC Verl und soll das Performance-Team verstärken. Mit Mike Wunderlich kehrt zudem ein ehemaliger FCK-Spieler zurück. Die Vorbereitung auf die neue Saison beginnt für die Roten Teufel am 29. Juni.
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2: Auch heute gibt es für uns wieder hochsommerliches Wetter in der Region. Viel Sonnenschein haben wir den ganzen Tag und die Temperaturen sind heute nochmal ein Ticken heißer als gestern. Bis zu 36 Grad sind drinne. Richtig extrem wird es dann morgen und am Samstag. Es bleibt trocken, sehr sonnig und wir kratzen leider an der 40 Grad Marke. Heißt, wir werden jetzt nochmal ein paar Tage durchhalten müssen.
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2: Kurzer Verkehrscheck bei uns in der Region. Derzeit ist da soweit alles im grünen Bereich. Kommt gut durch.
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2: Es wird immer noch geblitzt auf der A8 Zweibrücken in Fahrtrichtung Pirmasens, kurz vor der Überleitung zur A62 in der 100er-Zone und nochmal im weiteren Verlauf zwischen den Abfahrten Richtung Waldfischbach-Burgalben und der Abfahrt Weselberg in der 80er-Zone. Kurzer Blick nach Pirmasens, es wird geblitzt auf der L484, die Landauer Straße in der 50er-Zone. Auf der A6 wird eure Geschwindigkeit kontrolliert, wenn ihr von Saarbrücken Richtung Kaiserslautern unterwegs seid, zwischen den Abfahrten Landstuhl und dem Einsiedlerhof in der 130er-Zone. Und letzter Blitzer steht aktuell in Kaiserslautern in der Mainzer Straße stadtauswärts in Höhe der Donnersbergstraße in der 50er-Zone. Falls ihr unterwegs noch etwas entdeckt, dann klingelt einfach bei uns durch oder schreibt uns eine WhatsApp-Nachricht über die 0631 75 00 4 mal die 7.
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0: the way. Jam and Spoon mit Be Angels am Donnerstagmittag bei der Antenne. Und jetzt schalten wir wieder unseren Klugscheißer-Modus ein in unserem Warum ist das so? Der Patrick aus Waldfischbach-Burgalben wollte gerne mal wissen, warum ist selbstgemachtes Wassereis eigentlich so ultra hart und gekauftes hingegen so weich? Das weiß mein Kollege Marco.
1: Hä? Ich hab gar nichts verstanden.
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3: Kommen wir erstmal zum Grund, warum industrielles Wassereis weicher ist als zu Hause hergestelltes. Naja, weil es wie so viele Produkte in der Industrie eben verbraucherfreundlicher gemacht wurde. Ich meine, wir kennen den Unterschied, wenn wir zu Hause Saft oder Wasser gefrieren, dann gibt es einen eisigen Klotz. Das Wassereis, welches wir aber am Kiosk, im Schwimmbad oder sonst wo zu kaufen bekommen, lässt sich dafür ganz leicht schlecken und hat fast eine weiche Konsistenz. Das liegt primär an den Eiskristallen. Je größer die sind, umso härter ist die Eisoberfläche. Wenn wir aber gewisse Zutaten ins Eis geben, wie Zucker, Emulgatoren oder Stabilisatoren, dann wird das Ganze eine nicht mehr so harte Angelegenheit. Bei der Recherche zur Antwort sind mir auch ein paar Tricks für zu Hause aufgefallen, die ich mit euch natürlich jetzt auch hier teilen möchte. Der erste Trick funktioniert mit Speisestärke. 1-2 Teelöffel in die eigene Fruchtsaftmischung soll dem Wassereis dabei helfen, nicht so große Kristalle zu bilden und eben nicht zu hart zu werden. Die andere Variante bezieht sich auf Zucker und Fett. Wenn wir unserer Eismischung Zucker zugeben und zum Beispiel einen Esslöffel Joghurt, dann hilft das auch, dass das Eis keine zu großen Eiskristalle bildet. Last but not least lässt sich dann auch noch mit ein wenig Gelierzucker nachhelfen. Also, ihr merkt, es gibt viele Möglichkeiten, das heimische Wassereis nicht zum Eisklotz werden zu lassen, außer man steht eben drauf und will ein schönes Kratzeis zum Beispiel.
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0: Die Temperaturen schießen in die Höhe. Wir haben 34 Grad in Balborn, wir messen 33 Grad in Waldshausen und 34 Grad bei euch in Mittelbach.
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2: Ich bin Lea Matschulat. Binnen weniger Sekunden haben zwei starke Erdbeben Venezuela erschüttert. Mindestens 32 Menschen sind umgekommen, rund 700 sind verletzt. Die Regierung in Venezuela hat inzwischen den Notstand ausgerufen. Die genaue Zahl der Opfer ist noch unklar.
3: Die US-Erdbebenwarte geht davon aus, dass mehr als 1000 Menschen bei den schweren Erdbeben gestorben sind. Rettungskräfte suchen in den Trümmern der eingestürzten Gebäude aktuell intensiv nach Verschütteten. Der Zugverkehr in Venezuela wurde eingestellt, der Flughafen in der Hauptstadt geschlossen und auch die Schulen bleiben heute zu. Erdbeben in diesem Ausmaß habe es bisher noch nie gegeben, heißt es von der Regierung. Viele Länder haben bereits ihre Hilfe zugesagt. Laut US-Außenminister Rubio seien Rettungsmannschaften sowie humanitäre und medizinische Hilfe aus den USA schon auf dem Weg. Fiona Reinhardt, Nachrichtenredaktion.
2: Der Bundestag befasst sich heute mit möglichen neuen Wegen, um zu mehr Organspenden in Deutschland zu kommen. Eine fraktionsübergreifende Abgeordnetengruppe strebt dafür die Einführung einer Widerspruchsregelung an. Das hieße, dass Erwachsene automatisch als Organspender nach dem Tod gelten, außer sie haben zu Lebzeiten widersprochen. Bisher ist für Entnahmen eine ausdrückliche Zustimmung nötig. Die Ministerpräsidenten und Präsidentinnen der Länder treffen sich heute in Berlin. Das wichtigste Thema der MPK, der Ministerpräsidentenkonferenz, die Finanzen.
4: Die Länder und auch die Kommunen fordern vom Bund mehr finanzielle Unterstützung, wenn es darum geht, Bundesregelungen umzusetzen. Es geht etwa um Kosten für die Sozialhilfe oder für das Kindergeld. Die gesetzlichen Vorgaben kommen aus Berlin und müssen in den Ländern umgesetzt werden. Und bei der MPK heute wollen die Länderchefs an das Prinzip der Konnexität erinnern. Das bedeutet, wer bestellt, der muss auch bezahlen. Thomas Bleskin, Nachrichtenredaktion.
2: Brasilien hat sich bei der Fußball-Weltmeisterschaft im letzten Vorrundenspiel mit 3:0 gegen Schottland durchgesetzt. Rekordmeister Brasilien zieht als Gruppensieger damit in die K.O.-Runde ein. Auch die Schweiz zieht als Gruppenerster weiter nach einem 2:1 gegen Kanada. Die weiteren Ergebnisse aus der Nacht. Bosnien-Herzegowina, Katar 3:1, Marokko-Haiti 4:2, Tschechien unterliegt Mexiko 0:3, Südafrika-Südkorea 1:0. Heute Abend um 22 Uhr trifft Deutschland auf Ecuador.
1: Und jetzt noch mehr Informationen aus unserer Region.
5: Mit Geraldine Werner, schönen guten Tag. Bürger sollen über Zukunft der Richard-Wagner-Straße in Kaiserslautern mitentscheiden. Außerdem in den Regionalnachrichten um 9:30, Kirchentag und Familientag in Otterbach wegen Hitzewelle abgesagt. Und Zweibrücken sucht Ideen für die Innenstadt. Ausführliche Nachrichten aus der Region gibt's wieder um 9:30.
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0: Auch heute haben wir wieder hochsommerliches Wetter hier in der Westpfalz. Bis zu 36 Grad sind oben drin und obendrauf gibt's den ganzen Tag über einen wolkenlosen Himmel und jede Menge Sonnenschein. Ein paar Tage müssen wir auf jeden Fall noch durchhalten, denn die Temperaturen, die werden morgen und am Samstag nochmal ansteigen. Da kratzen wir sogar knapp an der 40 Grad Marke, bis es dann ab Sonntag auch etwas kühler wird.
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0: Kurzer Blick zu euch auf die Straßen. Derzeit kommt ihr da soweit problemlos durch. Ich wünsche euch eine gute und sichere Fahrt.
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0: Fuß am Gas auf der A8, Zweibrücken in Fahrtrichtung Pirmasens, kurz vor der Überleitung zur A62. Hier wird immer noch geblitzt in der 100er-Zone. Wer auf der A62 unterwegs ist, in Fahrtrichtung Landstuhl von Pirmasens aus kommt, der hat auch noch einen Blitzer am Start. Und zwar zwischen den Abfahrten Richtung Waldfischbach-Burgalm und der Abfahrt Weselberg in der 80er-Zone. Kurzer Blick nach Pirmasens. Es wird geblitzt auf der Umgehungsstraße auf der L484, die Landauer Straße in der 50er-Zone. Auf der A6 wird immer noch geknipst, wenn ihr von Saarbrücken Richtung Kaiserslautern unterwegs seid, zwischen den Abfahrten Landstuhl und dem Einsiedlerhof. Und letzter Blitzer steht aktuell in Kaiserslautern in der Mainzer Straße stadtauswärts in Höhe der Donnersbergstraße in der 50er-Zone. Falls ihr unterwegs noch etwas entdeckt, Blitzerstausperrungen oder ähnliches, dann gebt einfach Bescheid über die 0631 75 00 4x die 7.
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0: Schönen Donnerstagmittag. Ihr hört die Antenne mit den besten Hits aller Zeiten. Ja, 8 Tage, dann geht's endlich wieder rund in Kaiserslautern. Das Altstadtfest steigt wieder. Und wir haben euch jetzt schon in den vergangenen Tagen einige Bands vorgestellt, die bei uns auf der Antennebühne spielen werden. Chronologisch sind wir jetzt gerade so beim Samstagnachmittag. Und da wird auf jeden Fall nochmal einiges passieren. Denn während die Sängerin Oktober und die Band Tango Bravo zusammen spielen werden, wird noch ein Künstler auf der Bühne erscheinen. Und was der genau macht und wer das genau ist, das klären wir gleich mal nach 2 Hits.
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0: Euer Donnerstagmittag hier bei der Antenne natürlich mit den besten Hits aller Zeiten. Schön, dass ihr da seid. Beim Altstadtfest wird nicht nur gesungen, getanzt und gefeiert. Manchmal entsteht direkt vor euren Augen auch Kunst. Genau das passiert, wenn Oktober und Tango Bravo nächste Woche Samstag auf unserer Antennebühne spielen. Dann ist auch der Berliner Künstler Erold Sommer mit dabei und macht während des Auftritts ein Live-Painting. Also Musik auf der Bühne, Farbe auf der Leinwand und das alles mitten im Altstadtfest-Trubel. Was Erold für Kunst macht und wie er überhaupt dazu gekommen ist, erzählt er selbst.
1: Ich mache figurative Malerei, Live-Malerei, um die Dinge so im Moment einzufangen, wie es irgendwie geht. Auch vor allem mit anderen Kunstschaffenden irgendwie zusammenarbeiten zu können, auch über verschiedene Kunstdisziplinen hinweg. Malerei mache ich seit 2019 und stelle auch seit mehreren Jahren meine Werke regelmäßig in Berlin oder in anderen Städten irgendwie aus. Das erste Mal live gemalt habe ich 2022 mit der Band Tango Bravo in einem Berliner Luftschutzbunker. Und seitdem versuche ich, jede Gelegenheit wahrzunehmen, irgendwie mit Kunstschaffenden auf der Bühne vor oder hinter der Leinwand zu stehen.
0: Und genau diese Gelegenheit steht beim Altstadtfest an. Während Oktober und Tango Bravo spielen, entwickelt sich sein Bild Stück für Stück weiter. Stellt sich die Frage, was hat er denn genau vor?
1: Auch in Berlin ist angekommen, dass dieses Jahr Jubiläumsjahr ist. Dementsprechend male ich am 4.7. meine persönliche Jubiläumself mit besonderen Menschen aus Kaiserslautern und die dort besonders gewirkt haben. Ich selber als leidenschaftlicher FCK-Fan denke dann immer an die zahlreichen männlichen FCK-Fußballer Legenden und würde in dem Kontext gerne eine neue Perspektive reinbringen und den Blick auf andere Sportarten, andere Bereiche wie Kunst und Kultur oder auch irgendwie die Forschung lenken wollen.
0: Und das fertige Werk bleibt am Ende nicht einfach irgendwo im Atelier stehen. Erold hat sich für das Altstadtfest noch eine kleine Überraschung überlegt.
1: Deshalb verschenke ich dieses Jahr mein Live-Painting vom 4. Juli an die erste Person, die mir entweder via Mail art@eroldsommer.de oder via Instagram eroldsommer alle 11 Personen meiner Jubiläumself benennen kann. Ich freue mich sehr, wenn ihr zahlreich vorbeikommt und überlegt, wen ich alles abgebildet habe. Ich gebe euch sogar einen Tipp. Die erste Person ist Fritz Walter und ein weiterer Tipp an der Stelle, es ist der einzige Fußballer in der Elf.
0: Musik hören, Kunst entstehen sehen und mit etwas Glück vielleicht sogar am Ende ein echtes Einzelstück mit nach Hause nehmen. Erold Sommer ist beim Auftritt von Oktober und Tango Bravo auf der Antennebühne mit dabei am Samstag, den 4. Juli ab 17 Uhr. Also schaut vorbei und erlebt, wie aus einem Altstadtfest-Moment ein Bild wird.
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0: Zwei Männer, die mit einer Salatgurke aufeinander losgehen. Nein, ich spreche jetzt hier nicht von irgendeiner Komödie. Das ist tatsächlich so passiert vor einigen Tagen, nämlich in Bayern. Wie es dazu kam, das klären wir gleich mal in unserer Entdeckung des Tages.
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2: Mit Geraldine Werner, schönen guten Tag. Der Kaiserslauterer Stadtrat hat den Weg für ein Bürgerbeteiligungsverfahren zur möglichen Umgestaltung der Richard-Wagner-Straße freigemacht. Die Stadtverwaltung soll nun ein entsprechendes Konzept erarbeiten. Hinter dem Vorstoß steht eine Bürgerinitiative, die eine Verkehrsberuhigung auf einem Teilstück zwischen Logenstraße und Pirmasenserstraße prüfen lassen möchte. Ziel ist es, den Bereich für Fußgänger und Radfahrer attraktiver zu gestalten. Die Initiative hatte zuvor die erforderlichen 200 Unterschriften gesammelt, um das Thema in den Stadtrat einzubringen. Eine Entscheidung über konkrete Maßnahmen steht noch aus. Der zweite Pfälzer Kirchentag und der Tag der Familie in Otterbach finden am kommenden Sonntag nicht statt. Die Veranstalter haben die beiden Großveranstaltungen wegen der angekündigten extremen Hitze abgesagt. Nach aktuellen Wetterprognosen werden Temperaturen von bis zu 40 Grad erwartet. Unter diesen Bedingungen könne die Sicherheit von Besuchern, Ausstellern und Helfern nicht ausreichend gewährleistet werden. Die Entscheidung wurde gemeinsam von der Evangelischen Kirche der Pfalz und Kirchengemeinde Otterbach sowie den beteiligten Kommunen und dem Landkreis Kaiserslautern getroffen. Die Stadt Zweibrücken ruft Bürgerinnen und Bürger dazu auf, eigene Projekte für die Innenstadt vorzuschlagen. Möglich wird das über einen neuen Interimsverfügungsfonds, der kleinere Vorhaben finanziell unterstützt. Für einzelne Projekte können Fördergelder von bis zu 3.000 Euro beantragt werden. Gesucht werden Ideen, die das Leben in der Innenstadt bereichern und die Attraktivität der City steigern. Denkbar sind zum Beispiel Familienveranstaltungen, Kulturangebote, Mitmachaktionen oder Verschönerungsprojekte. Wichtig ist, dass die Maßnahmen im Fördergebiet der Innenstadt umgesetzt werden. Zum Sport. Der erste FC Kaiserslautern baut seine sportlichen Strukturen weiter aus und erweitert bis zur Saison 2026/27 das Trainerteam der Profimannschaft. Neu auf dem Betzenberg sind Simon Pesch, Philipp Giesler, Nils Vogt und Mike Wunderlich. Pesch war zuletzt unter anderem bei Hansa Rostock und Mainz 05 tätig. Giesler wechselt aus der Nachwuchsakademie der TSG Hoffenheim nach Kaiserslautern. Athletiktrainer Vogt kommt vom SC Verl und soll das Performance-Team verstärken. Mit Mike Wunderlich kehrt zudem ein ehemaliger FCK-Spieler zurück. Die Vorbereitung auf die neue Saison beginnt für die Roten Teufel am 29. Juni.
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3: Auch heute heißt es wieder durchhalten und einen kühlen Kopf bewahren, so gut es geht. Bis zu 36 Grad sind heute drin. Obendrauf gibt es wieder einen strahlenden blauen Himmel und jede Menge Sonnenschein. Die nächsten Tage, die werden aber nochmal etwas extremer. Wir kratzen nämlich sowohl morgen als auch am Samstag an der 40 Grad Marke. Heißt, es wird nochmal richtig ungemütlich. Aber das Gute, ab dem Sonntag kühlt es dann so langsam aber sicher auch wieder etwas ab.
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3: Kurzer Verkehrscheck bei uns in der Region. Derzeit ist da soweit alles im grünen Bereich. Kommt gut durch.
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3: Fuß am Gas auf der A8 Zweibrücken Richtung Pirmasens, kurz vor der Überleitung zur A62 in der 100er-Zone. Im weiteren Verlauf wird geknipst in Fahrtrichtung Landstuhl zwischen den Abfahrten Waldfischbach, Burgalben und Weselberg in der 80er-Zone. Und in Pirmasens wird auf der Umgehungsstraße geknipst auf der L484. Das ist die Landauer Straße. Hier sind 50 km/h erlaubt. Kurzer Blick auf die A6er Brücken Richtung Kaiserslautern. Hier steht immer noch ein Anhängerblitzer zwischen den Abfahrten Landstuhl und dem Einsiedlerhof in der 130er-Zone. Und in Kaiserslautern wird geknipst in der Mainzer Straße stadtauswärts in Höhe der Donnersbergstraße in der 50er-Zone. Habt ihr unterwegs noch etwas gesehen, Blitzerstausperrungen oder ähnliches, dann gebt uns einfach Bescheid über die 0631 75 00 4 mal die 7.
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0: Die besten Hits aller Zeiten hier bei der Antenne. Gerade gehört AlphaVille mit Sounds Like a Melody. Schön, dass ihr da seid.
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0: Im Supermarkt greift man in der Gemüseabteilung normalerweise zur Gurke, wenn es Salat geben soll. In Ichenhausen in Bayern lief das am Wochenende aber etwas anders. Dort ist ein Streit zwischen zwei Männern ziemlich kurios eskaliert. Die beiden 57-Jährigen waren laut Polizei erst auf dem Parkplatz aneinander geraten. Grund soll das Parkverhalten von einem der beiden gewesen sein. Man kennt das, einer steht schief, der andere regt sich auf und normalerweise ist die Sache nach ein paar bösen Blicken erledigt. Hier aber nicht. Die beiden Männer nahmen den Streit offenbar mit in den Supermarkt. In der Gemüseabteilung wurde es dann handfest. Erst flogen wohl Worte, dann Fäuste und irgendwann griffen die Männer tatsächlich

0: zu Salatgurken. Kunden im Laden konnten die beiden schließlich voneinander trennen. Beide Männer wurden leicht verletzt. Die Polizei ermittelt jetzt wegen Körperverletzung und sucht Zeugen, die den Gurkenzopf beobachtet haben. Bleibt die Erkenntnis, auch beim Einkaufen gilt, tief durchatmen hilft meistens mehr als Parkplatzfrust und eine Salatgurke als Waffe.
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0: Die aktuellen Temperaturen bei uns in der Region, bei euch in Linden, messen wir 35 Grad. Wir haben 34 Grad bei euch in Ixheim und 35 Grad bei euch in Reifenberg.
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2: Ich bin Lea Matschulat. Kurz hintereinander hat in Venezuela zweimal die Erde gebebt. Die Erschütterungen hatten eine Stärke von 7,2 und 7,5. Mindestens 32 Menschen kamen ums Leben. Rettungskräfte und Behörden befürchten weitere Tote.
3: Die US-Erdbebenwarte geht davon aus, dass mehr als 1000 Menschen bei den schweren Erdbeben gestorben sind. Rettungskräfte suchen in den Trümmern der eingestürzten Gebäude aktuell intensiv nach Verschütteten. Der Zugverkehr in Venezuela wurde eingestellt, der Flughafen in der Hauptstadt geschlossen und auch die Schulen bleiben heute zu. Erdbeben in diesem Ausmaß habe es bisher noch nie gegeben, heißt es von der Regierung. Viele Länder haben bereits ihre Hilfe zugesagt. Laut US-Außenminister Rubio seien Rettungsmannschaften sowie humanitäre und medizinische Hilfe aus den USA schon auf dem Weg. Fiona Reinhardt, Nachrichtenredaktion.
2: Das Handelsabkommen zwischen EU und USA kann bald vollständig umgesetzt werden. Die EU-Länder gaben in Luxemburg das finale grüne Licht dafür, die Zölle auf US-Industriegüter abzuschaffen und bestimmten US-Produkten einen besseren Marktzugang zu gewähren.
4: Das Ja der EU soll aber nur gelten, wenn auch die USA ihre Verpflichtungen aus dem gemeinsamen Abkommen voll umsetzen, also vor allem auf neue Zollerhöhungen verzichten. Und die EU will auch, dass die USA Zölle auf Waschmaschinen und Produkte mit Stahlanteil auf 15% reduzieren. Geschieht das nicht, werde die EU ebenfalls solche Zölle prüfen. Mit dem Beschluss hält die EU die von US-Präsident Trump gesetzte Frist des 4. Juli ein. Das ist der Nationalfeiertag. Aus Brüssel, Dieter Ebeling.
2: Die Bundesländer und die Kommunen fordern mehr finanzielle Unterstützung vom Bund. Und die Bund-Länder-Finanzbeziehungen sind heute auch Thema bei der Ministerpräsidentenkonferenz in Berlin. Außerdem noch auf der Tagesordnung die Modernisierung des Staates und die Stärkung des Ehrenamtes. Die vergangene Nacht zieht nach vorläufigen Angaben des Deutschen Wetterdienstes mit der wärmsten Nacht in Deutschland seit Beginn der Messungen gleich. Im rheinland-pfälzischen Bad Bergzabern fiel die Temperatur nicht unter 26,2 Grad. Bisheriger Rekordhalter war der Berg Weinbiet, auch in Rheinland-Pfalz, wo die Temperatur Ende Juli 2019 ebenfalls nicht unter 26,2 Grad gesunken war.
1: Und jetzt noch mehr Informationen aus unserer Region.
5: Mit Geraldine Werner, schönen guten Tag. Bürger sollen über Zukunft der Richard-Wagner-Straße in Kaiserslautern mitentscheiden. Außerdem in den Regionalnachrichten um halb. Kirchentag und Familientag in Otterbach wegen Hitzewelle abgesagt. Und Zweibrücken sucht Ideen für die Innenstadt. Ausführliche Nachrichten aus der Region gibt's wieder um halb.
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0: Auch heute gibt's für uns wieder hochsommerliches Wetter in der Region. Viel Sonnenschein haben wir den ganzen Tag und die Temperaturen sind heute nochmal ein Ticken heißer als gestern. Bis zu 36 Grad sind drinne. Richtig extrem wird es dann morgen und am Samstag. Es bleibt trocken, sehr sonnig und wir kratzen leider an der 40 Grad Marke. Heißt, wir werden jetzt nochmal ein paar Tage durchhalten müssen.
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0: Kurzer Blick zu euch auf die Straßen. Derzeit kommt ihr da soweit problemlos durch. Ich wünsche euch eine gute und sichere Fahrt.
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0: Es wird immer noch geblitzt auf der A8, Zweibrücken in Fahrtrichtung Pirmasens, kurz vor der Überleitung zur A62 in der 100er-Zone und nochmal im weiteren Verlauf zwischen den Abfahrten Richtung Waldfischbach-Burgalben und der Abfahrt Weselberg in der 80er-Zone. Kurzer Blick nach Pirmasens, es wird geblitzt auf der L484, die Landauer Straße in der 50er-Zone. Auf der A6 wird eure Geschwindigkeit kontrolliert, wenn ihr von Saarbrücken Richtung Kaiserslautern unterwegs seid, zwischen den Abfahrten Landstuhl und dem Einsiedlerhof in der 130er-Zone. Und letzter Blitzer steht aktuell in Kaiserslautern in der Mainzer Straße stadtauswärts in Höhe der Donnersbergstraße in der 50er-Zone. Falls ihr unterwegs noch etwas entdeckt, dann klingelt einfach bei uns durch oder schreibt uns eine WhatsApp-Nachricht über die 0631 75 00 4x die 7.
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0: 750 Jahre und 750 Töne, das ist das Motto bei uns hier bei der Antenne dieses Jahr. Wir gratulieren der Stadt Kaiserslautern, genauer gesagt die Lautra, also ihr da draußen, gratuliert der Stadt Kaiserslautern. Und falls ihr das tun wollt, dann schickt uns einfach eine WhatsApp-Sprachnachricht über die 0631 75 00 4 mal die 7 und den nächsten Geburtstagswunsch, den gibt's für euch nach zwei Hits.
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1: Hallo, hier ist Christoph Burkhardt. Ich gratuliere der Stadt Kaiserslautern zum 750-jährigen Jubiläum und wünsche ihr, dass der 1. FC Kaiserslautern in der nächsten Saison in die Bundesliga aufsteigt.
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0: Das Wochenende rückt immer näher und natürlich stehen auch wieder viele tolle Veranstaltungen bei uns in der Region auf dem Plan. Und was ihr so Schönes unternehmen könnt, das erfahrt ihr gleich in unseren Veranstaltungstipps in circa 20 Minuten. Also bleibt bei uns.
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1: Mit Geraldine Werner, schönen guten Tag. Der Kaiserslauterer Stadtrat hat den Weg für ein Bürgerbeteiligungsverfahren zur möglichen Umgestaltung der Richard-Wagner-Straße freigemacht. Die Stadtverwaltung soll nun ein entsprechendes Konzept erarbeiten. Hinter dem Vorstoß steht eine Bürgerinitiative, die eine Verkehrsberuhigung auf einem Teilstück zwischen Logenstraße und Pirmasenserstraße prüfen lassen möchte. Ziel ist es, den Bereich für Fußgänger und Radfahrer attraktiver zu gestalten. Die Initiative hatte zuvor die erforderlichen 200 Unterschriften gesammelt, um das Thema in den Stadtrat einzubringen. Eine Entscheidung über konkrete Maßnahmen steht noch aus. Der zweite Pfälzer Kirchentag und der Tag der Familie in Otterbach finden am kommenden Sonntag nicht statt. Die Veranstalter haben die beiden Großveranstaltungen wegen der angekündigten extremen Hitze abgesagt. Nach aktuellen Wetterprognosen werden Temperaturen von bis zu 40 Grad erwartet. Unter diesen Bedingungen könne die Sicherheit von Besuchern, Ausstellern und Helfern nicht ausreichend gewährleistet werden. Die Entscheidung wurde gemeinsam von der Evangelischen Kirche der Pfalz und Kirchengemeinde Otterbach sowie den beteiligten Kommunen und dem Landkreis Kaiserslautern getroffen. Die Stadt Zweibrücken ruft Bürgerinnen und Bürger dazu auf, eigene Projekte für die Innenstadt vorzuschlagen. Möglich wird das über einen neuen Interimsverfügungsfonds, der kleinere Vorhaben finanziell unterstützt. Für einzelne Projekte können Fördergelder von bis zu 3.000 Euro beantragt werden. Gesucht werden Ideen, die das Leben in der Innenstadt bereichern und die Attraktivität der City steigern. Denkbar sind zum Beispiel Familienveranstaltungen, Kulturangebote, Mitmachaktionen oder Verschönerungsprojekte. Wichtig ist, dass die Maßnahmen im Fördergebiet der Innenstadt umgesetzt werden. Zum Sport. Der erste FC Kaiserslautern baut seine sportlichen Strukturen weiter aus und erweitert bis zur Saison 2026/27 das Trainerteam der Profimannschaft. Neu auf dem Betzenberg sind Simon Pesch, Philipp Giesler, Nils Vogt und Mike Wunderlich. Pesch war zuletzt unter anderem bei Hansa Rostock und Mainz 05 tätig. Giesler wechselt aus der Nachwuchsakademie der TSG Hoffenheim nach Kaiserslautern. Athletiktrainer Vogt kommt vom SC Verl und soll das Performance-Team verstärken. Mit Mike Wunderlich kehrt zudem ein ehemaliger FCK-Spieler zurück. Die Vorbereitung auf die neue Saison beginnt für die Roten Teufel am 29. Juni.
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2: Auch heute haben wir wieder hochsommerliches Wetter hier in der Westpfalz. Bis zu 36 Grad sind oben drin und obendrauf gibt es den ganzen Tag über einen wolkenlosen Himmel und jede Menge Sonnenschein. Ein paar Tage müssen wir auf jeden Fall noch durchhalten, denn die Temperaturen, die werden morgen und am Samstag nochmal ansteigen. Da kratzen wir sogar knapp an der 40 Grad Marke, bis es dann ab Sonntag auch etwas kühler wird.
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2: Kurzer Verkehrscheck bei uns in der Region. Derzeit ist da soweit alles im grünen Bereich. Kommt gut durch.
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2: Fuß vom Gas auf der A8, Zweibrücken in Fahrt Richtung Pirmasens, kurz vor der Überleitung zur A62. Hier wird immer noch geblitzt in der 100er-Zone. Wer auf der A62 unterwegs ist, in Fahrt Richtung Landstuhl von Pirmasens aus kommt, der hat auch noch einen Blitzer am Start. Und zwar zwischen den Abfahrten Richtung Waldfischbach-Burgalm und der Abfahrt Weselberg in der 80er-Zone. Kurzer Blick nach Pirmasens. Es wird geblitzt auf der Umgehungsstraße auf der L484, die Landauer Straße in der 50er-Zone. Auf der A6 wird immer noch geknipst. Wenn ihr von Saarbrücken Richtung Kaiserslautern unterwegs seid, zwischen den Abfahrten Landstuhl und dem Einsiedlerhof. Und letzter Blitzer steht aktuell in Kaiserslautern in der Mainzer Straße stadtauswärts in Höhe der Donnersbergstraße in der 50er-Zone. Falls ihr unterwegs noch etwas entdeckt, Blitzerstausperrungen oder ähnliches, dann gebt einfach Bescheid über die 0631 75 00 4x die 7.
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2: Feierabend Beats und danach noch Fußball. In Pirmasens läuft am Donnerstag das Finale der PS Sunset Lounge auf der VR-Bank-Terrasse oberhalb des Schlossplatzes. Legt ab 17 Uhr DJ Mao auf mit Electronic Music, kühlen Drinks und entspannter Afterwork-Stimmung über den Dächern der Stadt. Bis 22 Uhr kann gechillt werden und gefeiert werden und dann geht's direkt weiter mit Fußball. Public Viewing könnt ihr das WM-Spiel der deutschen Nationalmannschaft gegen Ecuador schauen. Anstoß ist um 22 Uhr. Auch an der Minigolfanlage am Geltersburg gibt es heute Abend Public Viewing zur WM. Einlass ist ab 21 Uhr, für Essen und Getränke ist gesorgt, also perfekt, um gemeinsam mitzufiebern, zu jubeln und den Sommerabend am Geltersburg zu genießen. Kerwezeit in der Lothringer Dell. Am Wochenende lädt die Siedlergemeinschaft Lothringer Dell wieder zur Siedlerkerwe nach Kaiserslautern ein. In der Vogelburgstraße 69 geht es 2 Tage lang um Musik, Essen, Getränke und vor allem ums gemeinsame Feiern. Am Samstag startet die Kerwe um 17 Uhr, um 19 Uhr ist Fassbieranstich und ab 20 Uhr spielt die Band In Flight Live. Am Sonntag geht es ab 10 Uhr mit dem Frühshoppen weiter, ab 14 Uhr legt DJ Brabant auf. Eintritt ist frei, also schaut vorbei und feiert mit. Und im Stadtmuseum Zweibrücken läuft aktuell die Sonderausstellung Gehäuse von Michael Schäfer. Der Künstler verbindet Screenshots aus Nachrichtenvideos mit eigenen Naturfotos und macht daraus dreidimensionale Wandobjekte. Geht also um Bilder, die uns jeden Tag begegnen, egal ob es im Netz, in den Nachrichten oder in der Natur ist, und darum, wie sich unser Blick auf die Welt durch Technik verändert. Ausstellung ist noch bis zum 12. Juli zu sehen im Stadtmuseum Zweibrücken. Habt ihr noch was für die Veranstaltungstipps? Dann schickt uns gerne alle Infos an die 0631 75 00 4 mal die 7.
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0: Die besten Hits aller Zeiten natürlich nur hier bei der Antenne. Gleich nach der Werbung geht's weiter mit jeder Menge Musik und wir gehen in circa 20 Minuten nochmal der Frage nach, was läuft denn heute eigentlich alles in unseren regionalen Kinos? Da ist es immerhin sehr kühl, es lässt sich aushalten, während draußen knapp 40 Grad sind. Klären wir gleich alles mal in ein paar Minuten hier bei der Antenne.
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0: Die Temperaturen sind schon verdammt warm bei uns in der Region. Wir haben 35 Grad in Donsiders, wir messen 35 Grad in Rotalben und 34 Grad in Hochspeyer.
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2: Ich bin Thomas Bleskin. Nach den verheerenden Erdbeben in Venezuela will auch Deutschland helfen. Die Bundeswehr stehe bereit und könne mehrere Transportflugzeuge zur Verfügung stellen, erklärte Verteidigungsminister Boris Pistorius über den WhatsApp-Kanal seines Ministeriums.
3: Hilfe muss nun schnell geleistet werden, sagt Pistorius. Die Transportmaschinen könnten kurzfristig Rettungskräfte und Material nach Venezuela bringen, aber auch für Flüge innerhalb der Krisenregion genutzt werden. Die Nachrichten über viele tausende Tote nach den Beben hätten ihn erschüttert, so der Minister. Doch im Moment ist das Ausmaß der Katastrophe noch gar nicht absehbar in einem Land, das seit Jahren am Boden liegt. Claudia Wächter, Nachrichtenredaktion.
2: Die Bundesländer und die Kommunen fordern mehr finanzielle Unterstützung vom Bund. Und die Bund-Länder-Finanzbeziehungen sind heute auch Thema bei der Ministerpräsidentenkonferenz in Berlin. Außerdem noch auf der Tagesordnung die Modernisierung des Staates und die Stärkung des Ehrenamtes. Bei der Staatsmodernisierung dreht es sich um Bürokratieabbau und Digitalisierung. Wer angesichts der erwarteten Hitze eine geplante Bahnreise nicht antreten kann, kann diese jetzt kostenfrei stornieren. Die Deutsche Bahn bietet erstmals eine sogenannte Hitze-Sonderkulanz an. Die hohen Temperaturen seien eine große Belastung für die Bahn, so der Konzern.
4: Die Weichen und die Technik könnten durch Hitze und Sonne beschädigt werden, heißt es von der Deutschen Bahn. Außerdem steige einerseits die Gefahr für Böschungsbrände, andererseits hat der Deutsche Wetterdienst ja auch schon Unwetter angekündigt. Die Bahn sei darauf gut vorbereitet, trotzdem könne es zu Beeinträchtigungen kommen. Deswegen können Fahrgäste Tickets für Fernreisen kostenlos stornieren. Voraussetzung ist, dass das Ticket bis zum 23. Juni gebucht wurde und die Reise bis zum 30. Juni stattfinden sollte. Diese Tickets können online oder im Reisezentrum storniert werden. Fiona Reinhardt, Nachrichtenredaktion.
2: Helene Fischer bekommt zu 20 Jahren Bühnenkarriere eigene Briefmarken. Zu sehen seien darauf Bühnenmomente, Stadionkonzerte und Schriftzüge ihrer größten Hits, teilte die DHL Group mit. Für Fans und Sammler wird die Deutsche Post eine limitierte, handsignierte Goldedition anbieten. Die Briefmarken gibt es nur online oder auf Konzerten der Sängerin.
1: Und jetzt noch mehr Informationen aus unserer Region.
5: Mit Geraldine Werner, schönen guten Tag. Bürger sollen über Zukunft der Richard-Wagner-Straße in Kaiserslautern mitentscheiden. Außerdem in den Regionalnachrichten um 19:30. Kirchentag und Familientag in Otterbach wegen Hitzewelle abgesagt. Und Zweibrücken sucht Ideen für die Innenstadt. Ausführliche Nachrichten aus der Region gibt's wieder um 19:30.
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0: Auch heute heißt es wieder durchhalten und einen kühlen Kopf bewahren, so gut es geht. Bis zu 36 Grad sind heute drinne. Obendrauf gibt's wieder einen strahlenden blauen Himmel und jede Menge Sonnenschein. Die nächsten Tage, die werden aber nochmal etwas extremer. Wir kratzen nämlich sowohl morgen als auch am Samstag an der 40-Grad-Marke. Heißt, es wird nochmal richtig ungemütlich. Aber das Gute, ab dem Sonntag kühlt es dann so langsam aber sicher auch wieder etwas ab.
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0: Kurzer Blick zu euch auf die Straßen. Derzeit kommt ihr da soweit problemlos durch. Ich wünsche euch eine gute und sichere Fahrt.
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0: Fuß am Gas auf der A8 Zweibrücken Richtung Pirmasens, kurz vor der Überleitung zur A62 in der 100er-Zone. Im weiteren Verlauf wird geknipst in Fahrtrichtung Landstuhl zwischen den Abfahrten Waldfischbach, Burgalben und Weselberg in der 80er-Zone. Und in Pirmasens wird auf der Umgehungsstraße geknipst auf der L484. Das ist die Landauer Straße. Hier sind 50 km/h erlaubt. Kurzer Blick auf die A6er Brücken Richtung Kaiserslautern. Hier steht immer noch ein Anhängerblitzer zwischen den Abfahrten Landstuhl und dem Einsiedlerhof in der 130er-Zone und in Kaiserslautern wird geknipst in der Mainzer Straße stadtauswärts in Höhe der Donnersbergstraße in der 50er-Zone. Habt ihr unterwegs noch etwas gesehen, Blitzerstausperrungen oder ähnliches, dann gebt uns einfach Bescheid über die 0631 75 00 4x die 7.
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0: Kurz nach zwei, euer Donnerstagmittag hier bei der Antenne mit den besten Hits aller Zeiten. Ja, zwei Stunden mal der Hitze entkommen und in einem kühlen Raum entspannt einen Film schauen. Das könnt ihr natürlich bestens bei einem Kinobesuch tun. Und was bei uns in den regionalen Kinos heute Abend auf der Leinwand so erscheint, das erklären wir gleich mal nach zwei Hits.
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0: Im Valhalla Kinocenter in Pirmasens beginnt heute Abend alles in einem heruntergekommenen Möbelhaus. In Backrooms entdeckt Clark, der Besitzer des Ladens, im Keller einen Zugang zu einer Welt, die es eigentlich nicht geben dürfte. Hinter der Tür warten keine normalen Kellerräume, sondern gelbe Flure, leere Zimmer und scheinbar endlose Übergänge. Als Clark dort verschwindet, macht sich seine Therapeutin Dr. Mary Klein auf die Suche nach ihm. Backrooms läuft heute Abend um 20 Uhr im Valhalla Kinocenter in Pirmasens. Im Cinema Europa in Zweibrücken geht es heute Abend weit hinaus ins All und gleichzeitig um eine sehr persönliche Mission. In Supergirl steht Kara Zor-El im Mittelpunkt, die als Supergirl ihre eigene Geschichte zwischen Herkunft, Verantwortung und Kampf austrägt. Als sie auf eine junge Frau trifft, die auf Rache aus ist, beginnt eine Reise, bei der Kara entscheiden muss, wie weit sie gehen will. Supergirl heute Abend um 20.15 Uhr im Cinema Europa in Zweibrücken. Und in der UCI Kinowelt in Kaiserslautern beginnt heute Abend alles mit einem Wunsch. In Obsession Du sollst mich lieben ist Bear in seinen Crush verliebt und entdeckt ein geheimnisvolles One Wish Willow. Er nutzt diese Chance, um sich Liebe zu wünschen. Zunächst scheint genau das einzutreten, was er wollte. Doch schnell wird klar, dass dieser Wunsch eine dunkle Seite hat. Obsession Du sollst mich lieben. Heute Abend um 20 Uhr in der UCI Kinowelt in Kaiserslautern. Und egal für welchen Film ihr euch entscheidet, wir wünschen euch ganz viel Spaß im Kino.
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0: Hallöchen, schön, dass ihr da seid. Ihr hört die Antenne mit den besten Hits aller Zeiten. Und gleich gibt's wieder unser Tagebuch der großen Hits für euch. Wir gehen heute mal zurück ins Jahr 2007. Heute vor 19 Jahren stand Mika mit einem neuen Song ganz oben in den Charts. Welcher das genau war, das erfahrt ihr gleich hier bei der Antenne.
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1: Mit Geraldine Werner, schönen guten Tag. Der Kaiserslauterer Stadtrat hat den Weg für ein Bürgerbeteiligungsverfahren zur möglichen Umgestaltung der Richard-Wagner-Straße freigemacht. Die Stadtverwaltung soll nun ein entsprechendes Konzept erarbeiten. Hinter dem Vorstoß steht eine Bürgerinitiative, die eine Verkehrsberuhigung auf einem Teilstück zwischen Logenstraße und Pirmasenserstraße prüfen lassen möchte. Ziel ist es, den Bereich für Fußgänger und Radfahrer attraktiver zu gestalten. Die Initiative hatte zuvor die erforderlichen 200 Unterschriften gesammelt, um das Thema in den Stadtrat einzubringen. Eine Entscheidung über konkrete Maßnahmen steht noch aus. Der zweite Pfälzer Kirchentag und der Tag der Familie in Otterbach finden am kommenden Sonntag nicht statt. Die Veranstalter haben die beiden Großveranstaltungen wegen der angekündigten extremen Hitze abgesagt. Nach aktuellen Wetterprognosen werden Temperaturen von bis zu 40 Grad erwartet. Unter diesen Bedingungen könne die Sicherheit von Besuchern, Ausstellern und Helfern nicht ausreichend gewährleistet werden. Die Entscheidung wurde gemeinsam von der Evangelischen Kirche der Pfalz und Kirchengemeinde Otterbach sowie den beteiligten Kommunen und dem Landkreis Kaiserslautern getroffen. Die Stadt Zweibrücken ruft Bürgerinnen und Bürger dazu auf, eigene Projekte für die Innenstadt vorzuschlagen. Möglich wird das über einen neuen Interimsverfügungsfonds, der kleinere Vorhaben finanziell unterstützt. Für einzelne Projekte können Fördergelder von bis zu 3.000 Euro beantragt werden. Gesucht werden Ideen, die das Leben in der Innenstadt bereichern und die Attraktivität der City steigern. Denkbar sind zum Beispiel Familienveranstaltungen, Kulturangebote, Mitmachaktionen oder Verschönerungsprojekte. Wichtig ist, dass die Maßnahmen im Fördergebiet der Innenstadt umgesetzt werden. Zum Sport. Der 1. FC Kaiserslautern baut seine sportlichen Strukturen weiter aus und erweitert bis zur Saison 2026/27 das Trainerteam der Profimannschaft. Neu auf dem Betzenberg sind Simon Pesch, Philipp Giesler, Nils Vogt und Mike Wunderlich. Pesch war zuletzt unter anderem bei Hansa Rostock und Mainz 05 tätig. Giesler wechselt aus der Nachwuchsakademie der TSG Hoffenheim nach Kaiserslautern. Athletiktrainer Vogt kommt vom SC Verl und soll das Performance-Team verstärken. Mit Mike Wunderlich kehrt zudem ein ehemaliger FCK-Spieler zurück. Die Vorbereitung auf die neue Saison beginnt für die Roten Teufel am 29. Juni.
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2: Auch heute gibt's für uns wieder hochsommerliches Wetter in der Region. Viel Sonnenschein haben wir den ganzen Tag und die Temperaturen sind heute nochmal ein Ticken heißer als gestern. Bis zu 36 Grad sind drinne. Richtig extrem wird es dann morgen und am Samstag. Es bleibt trocken, sehr sonnig und wir kratzen leider an der 40 Grad Marke. Heißt, wir werden jetzt nochmal ein paar Tage durchhalten müssen.
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2: Kurzer Verkehrscheck bei uns in der Region. Derzeit ist da soweit alles im grünen Bereich. Kommt gut durch.
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2: Es wird immer noch geblitzt auf der A8 Zweibrücken in Fahrtrichtung Pirmasens, kurz vor der Überleitung zur A62 in der 100er-Zone und nochmal im weiteren Verlauf zwischen den Abfahrten Richtung Waldfischbach-Burgalben und der Abfahrt Weselberg in der 80er-Zone. Kurzer Blick nach Pirmasens, es wird geblitzt auf der L484, die Landauer Straße in der 50er-Zone. Auf der A6 wird eure Geschwindigkeit kontrolliert, wenn ihr von Saarbrücken Richtung Kaiserslautern unterwegs seid, zwischen den Abfahrten Landstuhl und dem Einsiedlerhof in der 130er-Zone. Und letzter Blitzer steht aktuell in Kaiserslautern in der Mainzer Straße stadtauswärts in Höhe der Donnersbergstraße in der 50er-Zone. Falls ihr unterwegs noch etwas entdeckt, dann klingelt einfach bei uns durch oder schreibt uns eine WhatsApp-Nachricht über die 0631 75 00 4 mal die 7.
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1: 25. Juni 2007. Mika steigt mit Relax, Take It Easy in die Charts.

Es ist 2005, Sommer. Mika wohnt seit einigen Jahren in London. Er arbeitet akribisch an seiner allerersten Platte. Jeden Morgen steigt er in die U-Bahn, fährt ein paar Stationen, steigt aus und geht ins Studio. Dass er das so einfach machen kann, ist für ihn nicht selbstverständlich. Als Kind hatte er Angst vor der U-Bahn, vor der Dunkelheit, der Enge, den Geräuschen, die die Bahn macht. Erst langsam und mit viel Geduld hat er es geschafft, sich an den Tumult da unten zu gewöhnen. Aber heute wird es nochmal schlimm. Mitten während der Fahrt in einem dunklen Tunnel stoppt plötzlich die U-Bahn. Minuten, die sich für Mika anfühlen wie Stunden. Niemand weiß wirklich, wann die Fahrt fortgesetzt wird. Doch einige Zeit später ist klar, die Fahrt wird nicht fortgesetzt. Alle Passagiere müssen aussteigen im Dunkeln. Aber draußen warten Polizisten, bewaffnet mit Maschinengewehren im Anschlag. An diesem Tag gibt es in London 4 koordinierte Terroranschläge auf die U-Bahnen. Mika kommt glimpflich davon und sagt sich immer wieder wie ein Mantra: Relax, es ist nichts passiert, du hast es geschafft, take it easy. Er geht nach Hause und schreibt in nur 20 Minuten den Text für diesen Song.

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0: Der Blick zu euch aufs Thermometer. In Dietrichingen messen wir momentan 35 Grad, bei euch in Eulenbiss 34 Grad, bei euch in Mehlingen aktuell auch 35 Grad.
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2: Ich bin Thomas Bleskin. Nach den schweren Erdbeben in Venezuela ist die Zahl der Todesopfer auf mindestens 164 gestiegen. Nach Angaben der geschäftsführenden Präsidentin Rodriguez wurden außerdem mindestens fast 1000 Menschen verletzt. Am stärksten betroffen sei der Bundesstaat La Guaira an der Karibikküste. Die US-Erdbebenwarte geht davon aus, dass die Zahl der Opfer weiter steigt. Zwischen den beiden Beben lagen nur 39 Sekunden.
0: Rettungskräfte suchen in den Trümmern der eingestürzten Gebäude aktuell intensiv nach Verschütteten. Der Zugverkehr in Venezuela wurde eingestellt, der Flughafen in der Hauptstadt geschlossen und auch die Schulen bleiben heute zu. Erdbeben in diesem Ausmaß habe es bisher noch nie gegeben, heißt es von der Regierung. Viele Länder haben bereits ihre Hilfe zugesagt. Laut US-Außenminister Rubio seien Rettungsmannschaften sowie humanitäre und medizinische Hilfe aus den USA schon auf dem Weg. Fiona Reinhardt, Nachrichtenredaktion.
2: Nach den verheerenden Erdbeben in Venezuela will auch Deutschland helfen. Die Bundeswehr stehe bereit und könne mehrere Transportflugzeuge zur Verfügung stellen, erklärte Verteidigungsminister Boris Pistorius über den WhatsApp-Kanal seines Ministeriums. Hitzerekord in Deutschland. Die vergangene Nacht zieht nach vorläufigen Angaben des Deutschen Wetterdienstes mit der wärmsten Nacht seit Beginn der Messungen gleich. Im rheinland-pfälzischen Bad Bergzabern fiel die Temperatur nicht unter 26,2 Grad. Bisheriger Rekordhalter war ebenfalls eine Region in Rheinland-Pfalz.
3: Tropische Nächte, also für viele schlicht eine Qual, vor allem wenn man in den Städten wohnt. Und tagsüber, da klettert das Thermometer mancherorts bis an die 40 Grad. Da schleichen wir dann im Schatten der Häuserwände durch die Straßen, lechzen nach Wasser. In einigen Baumärkten werden bereits Ventilatoren und Klimaanlagen knapp. Doch die gute Nachricht, zum Wochenstart, da ist Abkühlung in Sicht. Claudia Wächter, Nachrichtenredaktion.
2: Länder und Kommunen fordern mehr finanzielle Unterstützung vom Bund. Die Finanzbeziehungen sind heute Thema bei der Ministerpräsidentenkonferenz in Berlin. Außerdem auf der Tagesordnung die Modernisierung des Staates und die Stärkung des Ehrenamts. Bei der Staatsmodernisierung geht es vor allem um Bürokratieabbau und Digitalisierung.
1: Und jetzt noch mehr Informationen aus unserer Region.
4: Mit Max Wischermann. In Kaiserslautern begrüßen ab sofort 8 neue Stadtfische an den Stadteingängen die Besucherinnen und Besucher. Außerdem in den Regionalnachrichten um halb. In der Westpfalz haben die Sterne-Restaurants Borst in Marsweiler und die Brasserie in Pirmasens ihre Michelin-Sterne gehalten. Und in Kaiserslautern ist der neue Weiterbildungsverbund Nordwestpfalz gegründet worden. Ausführliche Nachrichten aus der Region gibt's wieder um halb.
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0: Auch heute gibt der Sommer noch mal richtig Gas bei uns im Antenneland und da heißt es wieder viel trinken, Schatten suchen und am besten so ein bisschen alle Aktivitäten in Richtung Abend verlagern. Bei Temperaturen bis 36 Grad schwitzen wir uns heute durch den Donnerstag. Der Abend wird dann zumindest zwar genauso freundlich, aber dann doch ein bisschen kälter. Durch die Nacht geht es dann bei Tiefstwerten um die 19 Grad morgen rein in den Freitag und da müssen wir uns auch wieder auf richtige hitzige Stunden einstellen. Bei Höchstwerten um die 38 Grad wird es auch noch mal ein Ticken heißer.
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0: Der Blick zu euch auf die Straßen. Aktuell sieht's gut aus im Antenneland. Ihr habt freie Fahrt.
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0: Geblitzt wird momentan auf der A8. Wenn ihr in Richtung Pirmasens unterwegs seid, in Höhe Pirmasens-Winzeln an der Überleitung zur A62 hier in der 100er-Zone. Auf der A6 gibt es eine Geschwindigkeitskontrolle, wenn ihr Richtung Mannheim unterwegs seid, und zwar in Höhe vom Rastplatz Höllenplacken. Und geblitzt wird aktuell noch in Kaiserslautern im Hilgerdring in der 30er-Zone. Wenn ihr noch was entdeckt habt, gerne melden, greift zum Telefon, sagt uns Bescheid über die 063.
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0: Schönen Donnerstagnachmittag und toll, dass ihr mit dabei seid bei der nächsten Runde im Antenne Sauna Club. Der Aufguss wird da für euch schon vorbereitet und der wird natürlich musikalisch unterstützt mit Seal und Crazy, die besten Hits aller Zeiten. Lisa Ames für euch am Mikrofon. Ich schwitze mich mit euch durch diesen Nachmittag. Hallo.

0: Billy Ocean, Get Out of My Dreams, Get Into My Car, die besten Hits aller Zeiten am Donnerstagnachmittag bei eurer Antenne.
1: Im Walhalla Kinocenter in Pirmasens beginnt heute Abend alles in einem heruntergekommenen Möbelhaus. In Backrooms entdeckt Clark, der Besitzer des Ladens, im Keller einen Zugang zu einer Welt, die es eigentlich nicht geben dürfte. Hinter der Tür warten keine normalen Kellerräume, sondern gelbe Flure, leere Zimmer und scheinbar endlose Übergänge. Als Clark dort verschwindet, macht sich seine Therapeutin Dr. Mary Klein auf die Suche nach ihm. Backrooms läuft heute Abend um 20 Uhr im Walhalla Kinocenter in Pirmasens. Im Cinema Europa in Zweibrücken geht es heute Abend weit hinaus ins All und gleichzeitig um eine sehr persönliche Vision. In Supergirl steht Kara Zor-El im Mittelpunkt, die als Supergirl ihre eigene Geschichte zwischen Herkunft, Verantwortung und Kampf austrägt. Als sie auf eine junge Frau trifft, die auf Rache aus ist, beginnt eine Reise, bei der Kara entscheiden muss, wie weit sie gehen will. Supergirl heute Abend um 20.15 Uhr im Cinema Europa in Zweibrücken. Und in der UCI Kinowelt in Kaiserslautern beginnt heute Abend alles mit einem Wunsch. In Obsession Du sollst mich lieben ist Bear in seinen Crush verliebt und entdeckt ein geheimnisvolles One Wish Willow. Er nutzt diese Chance, um sich Liebe zu wünschen. Zunächst scheint genau das einzutreten, was er wollte. Doch schnell wird klar, dass dieser Wunsch eine dunkle Seite hat. Obsession Du sollst mich lieben. Heute Abend um 20 Uhr in der UCI Kinowelt in Kaiserslautern. Und egal für welchen Film ihr euch entscheidet, wir wünschen euch ganz viel Spaß im Kino.
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1: Mit Max Wischermann. In Kaiserslautern begrüßen ab sofort 8 neue Stadtfische an den Stadteingängen die Besucherinnen und Besucher. Die farbenfrohen Kunstwerke wurden im Osten und Westen der Stadt aufgestellt. Entstanden sind sie im Rahmen der Aktion Frische Fische für Kaiserslautern zum 750-jährigen Stadtjubiläum. Zu sehen sind unter anderem der Fisch der BBS 1, der Pride-Fisch, der Regenbogenfisch, der Betsy-Fisch im FCK-Design sowie Beiträge der Geschwister Scholl Grundschule und der Kurpfalz Realschule Plus. Die Stadtfische sollen das Stadtbild beleben und Gäste an den Stadteingängen willkommen heißen. In der Westpfalz haben die Sterne-Restaurants ihre Auszeichnung im neuen Michelin-Guide Deutschland 2026 gehalten. Das Restaurant Borst in Marsweiler wird weiter mit einem Stern geführt. Auch die Brasserie in Pirmasens behält ihren Michelin-Stern. Neue Sterne-Restaurants in der direkten Region rund um Kaiserslautern, Pirmasens und Zweibrücken sind nach der aktuellen Michelin-Auswahl nicht dazugekommen. Rheinland-Pfalz insgesamt bleibt aber stark vertreten. Landesweit gibt es weiter zahlreiche ausgezeichnete Restaurants. Neu in der Spitzengruppe ist das L.A. Jordan in Deidesheim, das jetzt 3 Sterne trägt. In Kaiserslautern ist der neue Weiterbildungsverbund Nordwestpfalz gegründet worden. Beteiligt sind unter anderem das Westpfalz-Klinikum, die medizinischen Versorgungszentren des Klinikums, niedergelassene Ärztinnen und Ärzte sowie die Kassenärztliche Vereinigung Rheinland-Pfalz. Ziel ist es, junge Medizinerinnen und Mediziner während ihrer Facharztausbildung stärker in der Region zu halten. Die Weiterbildung soll sowohl im Klinikum als auch im ambulanten Bereich stattfinden und damit Klinik und Praxen enger miteinander verbinden. Der Verbund bietet dafür eine strukturierte Weiterbildungsplanung und eine umfassende Betreuung bis zur Facharztprüfung. Gleichzeitig sollen die angehenden Fachärztinnen und Fachärzte organisatorisch entlastet werden und mehr Planungssicherheit bekommen. In Zweibrücken können Bürgerinnen und Bürger ab sofort eigene Ideen für die Innenstadt einreichen. Möglich wird das über den sogenannten Interimsverfügungsfonds. Damit sollen kleine kreative Projekte unterstützt werden, die die Innenstadt beleben oder verbessern. Pro Projekt ist eine Förderung von bis zu 3.000 Euro möglich. Voraussetzung ist, dass die Vorschläge innerhalb der Zweibrücker Innenstadt umgesetzt werden. Die Stadt und die Innenstadtkoordination rufen deshalb dazu auf, Ideen einzureichen und die Innenstadt aktiv mitzugestalten. Projektvorschläge können ab sofort bei der Innenstadtkoordinatorin eingereicht werden. Die Lautra Braunacht wird wegen der angekündigten Wetterlage verschoben. Das Event sollte ursprünglich am Samstag stattfinden. Neuer Termin ist Samstag, der 11. Juli. Los geht es dann ab 16 Uhr an der Stiftskirche mit dem offiziellen Fassanstich. Anschließend spielt dort die Band Sweet Tones. Ab 19 Uhr verlagert sich die Braunacht in die Lautra Gastronomie.
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2: Sonne, strahlend, blauer Himmel, unterm Strich eigentlich ein schöner Sommertag. Wenn man dann aufs Thermometer guckt, wird es eigentlich nur noch zur Qual. 36 Grad maximal gibt's heute. Also viel trinken, Schatten suchen und euch am besten so gut es geht gar nicht bewegen oder überanstrengen. Das hat dann auch noch für nächste Woche Zeit, wenn die Temperaturen dann hoffentlich wieder etwas sinken werden. Denn in der Zwischenzeit haben wir weiterhin mit hochsommerlichen Temperaturen zu tun, bis dann Samstag sogar Höchstwerte um die knapp 40 Grad erreicht werden. Deswegen die paar Tage, erholt euch gut und schützt euch vor der Sonne.
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2: Gar nichts los auf den Straßen momentan. Ihr habt freie Fahrt.
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2: Geblitzt wird momentan auf der A8. Wenn ihr in Richtung Pirmasens unterwegs seid, in Höhe Pirmasens-Winzeln an der Überleitung zur A62 hier in der 100er-Zone. Auf der A6 gibt es eine Geschwindigkeitskontrolle, wenn ihr Richtung Mannheim unterwegs seid, und zwar in Höhe vom Rastplatz Höllenplacken. Und geblitzt wird aktuell noch in Kaiserslautern im Hilgardring in der 30er-Zone. Wenn ihr noch was entdeckt habt, gerne melden, greift zum Telefon, sagt uns Bescheid über die 0631 75 00 und 4x die 7.
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0: Die Bee Gees, Secret Love, der Donnerstagnachmittag bei eurer Antenne. Trink genug, den Satz hört man im Sommer ja ständig. Aber was heißt das eigentlich konkret? Reicht Kaffee? Muss es Mineralwasser sein? Und kann man auch zu viel trinken? Das klären wir jetzt.
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0: Marco, wie viel sollten wir denn an heißen Tagen wirklich trinken?
2: Als grobe Orientierung gilt, Erwachsene brauchen im Schnitt ungefähr 2 Liter Flüssigkeit am Tag. Bei Hitze, Sport oder körperlicher Arbeit kann es natürlich mehr sein. Sinnvoll ist, nicht abends auf einmal eine riesige Menge nachzuholen, sondern eben über Tag verteilt zu trinken. Bei Hitze wird empfohlen, regelmäßig kleine Mengen zu trinken, also zum Beispiel alle 1 bis 2 Stunden ein Glas Wasser. Wer Durst hat, hat oft schon etwas Nachholbedarf. Besonders ältere Menschen sollten bewusst daran denken, weil das Durstgefühl mit dem Alter auch nachlassen kann. Wer allerdings Herz- oder Nierenerkrankungen hat, sollte seine Trinkmenge ärztlich abklären.
0: Und was ist da besser? Leitungswasser, Mineralwasser oder doch so ein Isodrink?
2: Für die meisten reicht ganz normales Wasser völlig aus. Leitungswasser ist in Deutschland streng geregelt und wird überwacht. Es muss klar, farblos, geruchlich und geschmacklich unauffällig sein und hohe Qualitätsanforderungen erfüllen. Mineralwasser ist natürlich auch okay, aber nicht automatisch gesünder. Isodrinks braucht man im Alltag meistens nicht. Die sind eher bei längerer, intensiver Belastung interessant. Wer also Wasser langweilig findet, kann es mit Minze, Gurke oder bisschen Zitrone aufpeppen. Zuckerreiche Limos oder Energydrinks sind bei Hitze keine gute Dauerlösung, weil man damit schnell viele Kalorien und teils viel Koffein aufnimmt.
0: Danke dir, Marco. Morgen geht's um Sport bei Hitze und wann Joggen oder Fußballtraining besser Pause machen sollten.
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0: Der Blick zu euch aufs Thermometer heute Nachmittag in Dahn. 35 Grad aktuell bei euch in Hermersberg, 36 Grad und bei euch in Lemberg aktuell 35 Grad.
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2: Ich bin Thomas Bleskin. In Venezuela ist die Zahl der Todesopfer nach den beiden schweren Erdbeben auf mindestens 164 gestiegen. Das teilte die geschäftsführende Präsidentin Rodriguez mit. US-Experten erwarten, dass die Zahl der Opfer weiter steigt.
0: Die US-Erdbebenwarte geht davon aus, dass mehr als 1000 Menschen bei den schweren Erdbeben gestorben sind. Rettungskräfte suchen in den Trümmern der eingestürzten Gebäude aktuell intensiv nach Verschütteten. Der Zugverkehr in Venezuela wurde eingestellt, der Flughafen in der Hauptstadt geschlossen und auch die Schulen bleiben heute zu. Erdbeben in diesem Ausmaß habe es bisher noch nie gegeben, heißt es von der Regierung. Viele Länder haben bereits ihre Hilfe zugesagt. Laut US-Außenminister Rubio seien Rettungsmannschaften sowie humanitäre und medizinische Hilfe aus den USA schon auf dem Weg. Fiona Reinhardt, Nachrichtenredaktion.
2: Die Bundesländer wollen den Bund stärker an den Kosten neuer Bundes- und EU-Vorgaben beteiligen. Die Ministerpräsidenten fordern, dass der Bund künftig 80% der dadurch entstehenden Mehrkosten übernimmt, allerdings erst ab einer Belastung von 125 Millionen Euro. Am Nachmittag wollen die Länder ihre Position mit Bundeskanzler Merz beraten. Hitzerekord in Deutschland. Die vergangene Nacht zieht nach vorläufigen Angaben des Deutschen Wetterdienstes mit der wärmsten Nacht seit Beginn der Messungen gleich. Im rheinland-pfälzischen Bad Bergzabern fiel die Temperatur nicht unter 26,2 Grad.
3: Tropische Nächte also, für viele schlicht eine Qual, vor allem wenn man in den Städten wohnt. Und tagsüber, da klettert das Thermometer mancherorts bis an die 40 Grad. Da schleichen wir dann im Schatten der Häuserwände durch die Straßen, lechzen nach Wasser. In einigen Baumärkten werden bereits Ventilatoren und Klimaanlagen knapp. Doch die gute Nachricht, zum Wochenstart, da ist Abkühlung in Sicht. Claudia Wächter, Nachrichtenredaktion.
2: Der US-Elektroautobauer Tesla will seine Produktion im Werk Grünheide bei Berlin stärker hochfahren. Das Unternehmen teilte mit, weitere 1000 Beschäftigte einzustellen und ab Oktober die Produktion auf 7500 Fahrzeuge pro Woche zu steigern. Bereits im April hatte Tesla die Einstellung von 1009 Mitarbeitern angekündigt. Der Elektroauto-Pionier hat sich offensichtlich vom Absatzeinbruch im Vorjahr erholt. Im Mai wurden mehr als 5000 Wagen in Deutschland zugelassen.
1: Und jetzt noch mehr Informationen aus unserer Region.
4: Mit Max Wischermann. In Kaiserslautern begrüßen ab sofort 8 neue Stadtfische an den Stadteingängen die Besucherinnen und Besucher. Außerdem in den Regionalnachrichten um halb. In der Westpfalz haben die Sterne-Restaurants Borst in Maasweiler und die Brasserie in Pirmasens ihre Michelin-Sterne gehalten. Und in Kaiserslautern ist der neue Weiterbildungsverbund Nordwestpfalz gegründet worden. Ausführliche Nachrichten aus der Region gibt's wieder um halb.
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0: Kühlung in jeglicher Form müssen wir heute nochmal selber sorgen im Antenneland, denn von oben gibt's erstmal nichts und bei 36 Grad maximal ist auch so ziemlich alles erlaubt. Ein Fußbad aus Wassereis, entweder ein Bildschirmschoner von Alaska, ihr holt euch gedanklich einen Pinguin ins Gehirn. Das alles funktioniert, damit man so ein bisschen runterkommt bei den höllisch heißen Temperaturen. Und wenn ihr eine gute Idee habt, einfach weitersagen, denn die nächsten Tage brauchen wir das auch nochmal, denn der Sommer, der gibt noch nicht auf, sondern ganz im Gegenteil, dreht nochmal eine Spur weiter. Die nächsten Tage erwarten wir dann auch Höchstwerte so an die 40 Grad. Deswegen nochmal viel trinken, Schatten suchen, passt auf euch auf bei der Hitze.
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0: Die Straßen sind soweit frei hier in der Region. Ihr kommt störungsfrei durch.
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0: Geblitzt wird momentan auf der A8. Wenn ihr in Richtung Pirmasens unterwegs seid, in Höhe Pirmasens-Winzeln an der Überleitung zur A62 hier in der 100er-Zone. Auf der A6 gibt es eine Geschwindigkeitskontrolle, wenn ihr Richtung Mannheim unterwegs seid, und zwar in Höhe vom Rastplatz Höllenplacken. Und geblitzt wird aktuell noch in Kaiserslautern im Hilgerdring in der 30er-Zone. Wenn ihr noch was entdeckt habt, gerne melden, greift zum Telefon, sagt uns Bescheid über die 0631 75 00 und 4x die 7.
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0: schönen Donnerstag euch. Und auch bei den hitzigen Temperaturen gibt es natürlich jede Menge tolle Veranstaltungen bei uns hier in der Region, die man dann vielleicht auch in klimatisierten Räumen besuchen kann. Welche genau das sind, klären wir gleich in unseren Veranstaltungs- und Wecki-Tipps. Jetzt tanzen wir aber erstmal so ein bisschen leicht hitzefreundlich natürlich. Nicht direkt an der Decke wie Lionel Richie, sondern vielleicht wippen wir jetzt einfach ganz entspannt mit den besten Hits aller Zeiten. Lisa Ames für euch am Mikrofon. Hallo.

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2: Feierabend Beats und danach noch Fußball. In Pirmasens läuft am Donnerstag das Finale der PS Sunset Lounge auf der VR-Bank-Terrasse oberhalb des Schlossplatzes. Legt ab 17 Uhr DJ Mao auf mit Electronic Music, kühlen Drinks und entspannter Afterwork-Stimmung über den Dächern der Stadt. Bis 22 Uhr kann gechillt werden und gefeiert werden und dann geht's direkt weiter mit Fußball. Public Viewing könnt ihr das WM-Spiel der deutschen Nationalmannschaft gegen Ecuador schauen. Anstoß ist um 22 Uhr. Auch an der Minigolfanlage am Geltersburg gibt es heute Abend Public Viewing zur WM. Einlass ist ab 21 Uhr. Für Essen und Getränke ist gesorgt. Also perfekt, um gemeinsam mitzufiebern, zu jubeln und den Sommerabend am Geltersburg zu genießen. Kerbezeit in der Lothringer Dell. Am Wochenende lädt die Siedlergemeinschaft Lothringer Dell wieder zur Siedlerkerbe nach Kaiserslautern ein. In der Vogelburgstraße 69 geht es 2 Tage lang um Musik, Essen, Getränke und vor allem ums gemeinsame Feiern. Am Samstag startet die Kerbe um 17 Uhr. Um 19 Uhr ist Fassbieranstich und ab 20 Uhr spielt die Band In Flight Live. Am Sonntag geht's ab 10 Uhr mit dem Frühshoppen weiter. Ab 14 Uhr legt DJ Brabant auf. Eintritt ist frei, also schaut vorbei und feiert mit. Und im Stadtmuseum Zweibrücken läuft aktuell die Sonderausstellung Gehäuse von Michael Schäfer. Der Künstler verbindet Screenshots aus Nachrichtenvideos mit eigenen Naturfotos und macht daraus dreidimensionale Wandobjekte. Geht also um Bilder, die uns jeden Tag begegnen, egal ob es im Netz, in den Nachrichten oder in der Natur ist, und darum, wie sich unser Blick auf die Welt durch Technik verändert. Ausstellung ist noch bis zum 12. Juli zu sehen im Stadtmuseum Zweibrücken. Habt ihr noch was für die Veranstaltungstipps? Dann schickt uns gerne alle Infos an die 0631 75 00 4 mal die 7.
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1: Mit Max Fischermann. In Kaiserslautern begrüßen ab sofort 8 neue Stadtfische an den Stadteingängen die Besucherinnen und Besucher. Die farbenfrohen Kunstwerke wurden im Osten und Westen der Stadt aufgestellt. Entstanden sind sie im Rahmen der Aktion Frische Fische für Kaiserslautern zum 750-jährigen Stadtjubiläum. Zu sehen sind unter anderem der Fisch der BBS 1, der Pride-Fisch, der Regenbogenfisch, der Betsy-Fisch im FCK-Design sowie Beiträge der Geschwister Scholl-Grundschule und der Kurpfalz-Realschule Plus. Die Stadtfische sollen das Stadtbild beleben und Gäste an den Stadteingängen willkommen heißen. In der Westpfalz haben die Sterne-Restaurants ihre Auszeichnung im neuen Michelin-Guide Deutschland 2026 gehalten. Das Restaurant Borst in Marsweiler wird weiter mit einem Stern geführt. Auch die Brasserie in Pirmasens behält ihren Michelin-Stern. Neue Sterne-Restaurants in der direkten Region rund um Kaiserslautern, Pirmasens und Zweibrücken sind nach der aktuellen Michelin-Auswahl nicht dazugekommen. Rheinland-Pfalz insgesamt bleibt aber stark vertreten. Landesweit gibt es weiter zahlreiche ausgezeichnete Restaurants. Neu in der Spitzengruppe ist das L.A. Jordan in Deidesheim, das jetzt 3 Sterne trägt. In Kaiserslautern ist der neue Weiterbildungsverbund Nordwestpfalz gegründet worden. Beteiligt sind unter anderem das Westpfalz-Klinikum, die medizinischen Versorgungszentren des Klinikums, niedergelassene Ärztinnen und Ärzte sowie die Kassenärztliche Vereinigung Rheinland-Pfalz. Ziel ist es, junge Medizinerinnen und Mediziner während ihrer Facharztausbildung stärker in der Region zu halten. Die Weiterbildung soll sowohl im Klinikum als auch im ambulanten Bereich stattfinden und damit Klinik und Praxen enger miteinander verbinden. Der Verbund bietet dafür eine strukturierte Weiterbildungsplanung und eine umfassende Betreuung bis zur Facharztprüfung. Gleichzeitig sollen die angehenden Fachärztinnen und Fachärzte organisatorisch entlastet werden und mehr Planungssicherheit bekommen. In Zweibrücken können Bürgerinnen und Bürger ab sofort eigene Ideen für die Innenstadt einreichen. Möglich wird das über den sogenannten Interimsverfügungsfonds. Damit sollen kleine kreative Projekte unterstützt werden, die die Innenstadt beleben oder verbessern. Pro Projekt ist eine Förderung von bis zu 3.000 Euro möglich. Voraussetzung ist, dass die Vorschläge innerhalb der Zweibrücker Innenstadt umgesetzt werden. Die Stadt und die Innenstadtkoordination rufen deshalb dazu auf, Ideen einzureichen und die Innenstadt aktiv mitzugestalten. Projektvorschläge können ab sofort bei der Innenstadtkoordinatorin eingereicht werden. Die Lautra Braunacht wird wegen der angekündigten Wetterlage verschoben. Das Event sollte ursprünglich am Samstag stattfinden. Neuer Termin ist Samstag, der 11. Juli. Los geht es dann ab 16 Uhr an der Stiftskirche mit dem offiziellen Fassanstich. Anschließend spielt dort die Band Sweet Tones. Ab 19 Uhr verlagert sich die Braunacht in die Lautra Gastronomie.
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2: Die Sonne ist auch heute kräftig am Start. Dazu gibt es blauen Himmel und Temperaturen bis 36 Grad. Wir schwitzen uns also in Richtung Wochenende. Nicht, dass es da unbedingt besser wird, sondern es wird sogar noch mal ein Stückchen heißer. Deswegen können wir vielleicht auch schon mal leichte Vorbereitungen treffen, damit wir es am Wochenende so kühl wie möglich haben. Denn der Sommer, der gibt erstmal noch nicht auf. Also die Gießkannen bereithalten, denn auch hier muss wieder im heimischen Garten noch mal für Abkühlung selbst gesorgt werden.
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2: Der Blick zu euch auf die Straßen. Aktuell dauert es ein bisschen länger auf der B270, wenn ihr in Richtung Pirmasens unterwegs seid. In Höhe vom Geltershof wegen der Ampelschaltung stockt der Verkehr. Ist ein bisschen Stop and Go. Hier müsst ihr aktuell gut 20 Minuten auf eurer Route länger einplanen.
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2: Geblitzt wird momentan auf der A8, wenn ihr in Richtung Pirmasens unterwegs seid, in Höhe Pirmasens-Winzeln an der Überleitung zur A62 hier in der 100er-Zone. Auf der A6 gibt es eine Geschwindigkeitskontrolle, wenn ihr Richtung Mannheim unterwegs seid, und zwar in Höhe vom Rastplatz Höllenplacken. Und geblitzt wird aktuell noch in Kaiserslautern im Hilgerdring in der 30er-Zone. Wenn ihr noch was entdeckt habt, gerne melden, greift zum Telefon, sagt uns Bescheid über die 0631 75 00 und 4x die 7.
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1: Im Supermarkt greift man in der Gemüseabteilung normalerweise zur Gurke, wenn es Salat geben soll. In Ichenhausen in Bayern lief das am Wochenende aber so ein bisschen anders. Dort ist nämlich ein Streit zwischen zwei Männern ziemlich kurios eskaliert. Die beiden 57-Jährigen waren laut Polizei erst auf dem Parkplatz aneinander geraten. Grund soll, das Parkverhalten von einem der beiden gewesen.

0: sein. Man kennt das. Einer steht schief, der andere regt sich auf und normalerweise ist die Sache nach ein paar bösen Blicken erledigt. Hier aber nicht. Die beiden Männer haben den Streit offenbar mit in den Supermarkt genommen und in der Gemüseabteilung wurde es dann richtig handfest. Erst flogen wohl Worte, dann Fäuste und irgendwann griffen die Männer tatsächlich zu Salatgurken. Kunden im Laden konnten die beiden schließlich voneinander trennen. Beide Männer wurden leicht verletzt. Die Polizei, die ermittelt jetzt wegen Körperverletzung und sucht Zeugen, die den Gurkenzopf beobachtet haben. Bleibt die Erkenntnis auch beim Einkaufen gilt, tief durchatmen hilft meistens mehr als Parkplatzfrust und eine Salatgurke als Waffe.
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0: Der Blick aufs Thermometer heute Nachmittag: in Melbach 35 Grad, bei euch in Otterbach 36 Grad, in Nünchweiler aktuell auch 35 Grad.
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2: Ich bin Thomas Bleskin. Nach den zwei schweren Erdbeben in Venezuela ist die Zahl der Toten nach Angaben der geschäftsführenden Präsidentin Rodriguez auf mindestens 164 gestiegen. Die Regierung hat inzwischen den Notstand ausgerufen. Viele Länder haben Hilfe zugesagt, darunter Deutschland und die USA.
3: Die USA mobilisieren Such- und Rettungsmannschaften, das habe oberste Priorität, sagte US-Außenminister Rubio. Auch medizinische Hilfe, Lebensmittel und Wasser werden vor Ort gebracht. Der Flughafen in Caracas ist zu großen Teilen beschädigt, so hilft das Pentagon, die Güter in die betroffenen Gebiete zu bringen. Die USA helfen auch mit Satellitenaufnahmen, um Schäden in abgelegenen Regionen zu analysieren. Die Zeit dränge, mahnte Rubio, man wolle Menschen aus den Trümmern retten, solange sie noch am Leben seien. Tina Eck, USA.
2: Die Bundesländer wollen den Bund stärker an den Kosten neuer Bundes- und EU-Vorgaben beteiligen. Die Ministerpräsidenten fordern, dass der Bund künftig 80% der dadurch entstehenden Mehrkosten übernimmt, allerdings erst ab einer Belastung von 125 Millionen Euro. Heute wollen die Länder ihre Position mit Bundeskanzler Merz beraten. Der US-Elektroautobauer Tesla will seine Produktion im Werk Grünheide bei Berlin stärker hochfahren. Das Unternehmen teilte mit, weitere 1.000 Beschäftigte einzustellen und ab Oktober die Produktion auf 7.500 Fahrzeuge pro Woche zu steigern.
4: Bereits ab Juli sollen in Grünheide 6.200 Fahrzeuge pro Woche produziert werden. Dafür stellt Tesla aktuell bereits neue Leute ein. Die Erhöhung ab Oktober ist dann also ein weiterer Schritt. Außerdem plant das Unternehmen darüber hinaus nochmal 1.500 weitere Einstellungen. Neue Mitarbeiter für die Batteriezellfertigung. Allein in diesem Bereich will Tesla in Grünheide umgerechnet rund 220 Millionen Euro investieren. Hintergrund: nach dem Umsatzeinbruch im Vorjahr laufen die Geschäfte für das Unternehmen inzwischen wieder deutlich besser. Thomas Thonfeld, Berlin.
2: Am Flughafen Frankfurt am Main ist ein mit internationalem Haftbefehl gesuchter Millionenbetrüger festgenommen worden. Der 47-Jährige wird einem Haftrichter vorgeführt. Dieser entscheide über die Auslieferung des Mannes in die Vereinigten Staaten, teilte die Bundespolizei mit. Dort drohen ihm bis zu 30 Jahre Haft. Der Spanier soll Schadsoftware entwickelt und verkauft haben.
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5: Mit Max Wischermann. In Kaiserslautern begrüßen ab sofort 8 neue Stadtfische an den Stadteingängen die Besucherinnen und Besucher. Außerdem in den Regionalnachrichten um 9:30. In der Westpfalz haben die Sterne-Restaurants Borst in Marsweiler und die Brasserie in Pirmasens ihre Michelin-Sterne gehalten. Und in Kaiserslautern ist der neue Weiterbildungsverbund Nordwestpfalz gegründet worden. Ausführliche Nachrichten aus der Region gibt's wieder um 9:30.
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0: Auch heute gibt der Sommer nochmal richtig Gas bei uns im Antenneland und da heißt es wieder viel trinken, Schatten suchen und am besten so ein bisschen alle Aktivitäten in Richtung Abend verlagern. Bei Temperaturen bis 36 Grad schwitzen wir uns heute durch den Donnerstag. Der Abend wird dann zumindest zwar genauso freundlich, aber dann doch ein bisschen kälter. Durch die Nacht geht es dann bei Tiefstwerten um die 19 Grad morgen rein in den Freitag und da müssen wir uns auch wieder auf richtige hitzige Stunden einstellen. Bei Höchstwerten um die 38 Grad wird es auch noch mal ein Ticken heißer.
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0: Der Blick zu euch auf die Straßen. Aktuell dauert es ein bisschen länger auf der B270, wenn ihr in Richtung Pirmasens unterwegs seid, in Höhe vom Geltersburg. Wegen der Ampelschaltung stockt der Verkehr. Ist ein bisschen Stop and Go. Hier müsst ihr aktuell gut 20 Minuten auf eurer Route länger einplanen.
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0: Zwei Blitzeranhänger gibt es gerade bei uns in der Region, auf die ihr achten solltet. Einmal auf der A8 in Fahrtrichtung Pirmasens, in Höhe Pirmasens-Winzeln, an der Überleitung zur A62 hier in der 100er-Zone. Und auf der A6 in Fahrtrichtung Mannheim, in Höhe vom Rastplatz Höllenplacken. Hier sind 130 erlaubt. Wenn ihr noch irgendwas entdeckt habt, egal ob Blitzerstaus, Verkehrsbehinderungen, dann einfach melden über die 0631 75 00 und 4x7.
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0: Countdown in Richtung Altstadtfest. Und ja, es ist noch gut eine Woche hin, aber ne, wie schnell geht diese Woche vorbei? Und dann wird wieder in Kaiserslautern kräftig gefeiert, auch bei uns auf der Antennebühne in der Spittelstraße. Da wartet dieses Jahr nicht nur Musik auf euch, sondern richtige handgemachte Malerskunst. Wie genau die aussieht, das klären wir gleich nach zwei Hits. Lisa Amsi euch am Mikrofon. Hallo, schönen Donnerstag euch.
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0: Tom Steiner, Susan Vega, die besten Hits aller Zeiten. Donnerstagnachmittag, eure Antenne. Beim Altstadtfest in Kaiserslautern wird nicht nur gesungen, getanzt und gefeiert, manchmal entsteht direkt vor euren Augen auch Kunst. Genau das passiert, wenn Oktober und Tango Bravo nächste Woche Samstag auf unserer Antennebühne in der Spittelstraße spielen. Dann ist nämlich auch der Berliner Künstler Erol Sommer mit dabei und macht während des Auftritts ein Live-Painting. Also Musik auf der Bühne, Farbe auf der Leinwand und das alles mitten im Altstadtfest-Trubel. Welche Kunst Erol denn macht und wie er überhaupt dazu gekommen ist, das erzählt er selbst.
1: Ich mache figurative Malerei, Live-Malerei, um die Dinge so im Moment einzufangen, wie es irgendwie geht. Auch vor allem mit anderen Kunstschaffenden irgendwie zusammenarbeiten zu können, auch über verschiedene Kunstdisziplinen hinweg. Malerei mache ich seit 2019 und stelle auch seit mehreren Jahren meine Werke regelmäßig in Berlin oder in anderen Städten irgendwie aus. Das erste Mal live gemalt habe ich 2022 mit der Band Tango Bravo in einem Berliner Luftschutzbunker. Und seitdem versuche ich, jede Gelegenheit wahrzunehmen, irgendwie mit Kunstschaffenden auf der Bühne vor oder hinter der Leinwand zu stehen.
0: Und genau diese Gelegenheit steht beim Altstadtfest an. Während Oktober und Tango Bravo spielen, entwickelt sich sein Bild Stück für Stück weiter. Stellt sich die Frage, was hat er denn genau vor?
1: Auch in Berlin ist angekommen, dass dieses Jahr Jubiläumsjahr ist. Dementsprechend male ich am 4.7. meine persönliche Jubiläumself mit besonderen Menschen aus Kaiserslautern und die dort besonders gewirkt haben. Ich selber als leidenschaftlicher FCK-Fan denke dann immer an die zahlreichen männlichen FCK-Fußballlegenden und würde in dem Kontext gerne eine neue Perspektive reinbringen und den Blick auf andere Sportarten, andere Bereiche wie Kunst und Kultur oder auch irgendwie die Forschung lenken wollen.
0: Und das fertige Werk bleibt am Ende nicht einfach irgendwo im Atelier stehen. Erol hat sich für das Altstadtfest noch eine kleine Überraschung überlegt.
1: Deshalb verschenke ich dieses Jahr mein Live-Painting vom 4. Juli an die erste Person, die mir entweder via Mail art@erolsommer.de oder via Instagram erolsommer alle 11 Personen meiner Jubiläumself benennen kann. Ich freue mich sehr, wenn ihr zahlreich vorbeikommt und überlegt, wen ich alles abgebildet habe. Ich gebe euch sogar einen Tipp. Die erste Person ist Fritz Walter. Und ein weiterer Tipp an der Stelle, es ist der einzige Fußballer in der Elf.
0: Musik hören, Kunst entstehen sehen und mit etwas Glück vielleicht sogar am Ende ein echtes Einzelstück mit nach Hause nehmen. Erol Sommer ist beim Auftritt von Oktober und Tango Bravo auf der Antennebühne mit dabei. Das ist am Samstag, den 4. Juli ab 17 Uhr. Also schaut vorbei und erlebt, wie aus einem Altstadtfestmoment richtige Kunst wird.
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1: Mit Max Fischermann. In Kaiserslautern begrüßen ab sofort 8 neue Stadtfische an den Stadteingängen die Besucherinnen und Besucher. Die farbenfrohen Kunstwerke wurden im Osten und Westen der Stadt aufgestellt. Entstanden sind sie im Rahmen der Aktion Frische Fische für Kaiserslautern zum 750-jährigen Stadtjubiläum. Zu sehen sind unter anderem der Fisch der BBS 1, der Pride-Fisch, der Regenbogenfisch, der Betsy-Fisch im FCK-Design sowie Beiträge der Geschwister Scholl Grundschule und der Kurpfalz Realschule Plus. Die Stadtfische sollen das Stadtbild beleben und Gäste an den Stadteingängen willkommen heißen. In der Westpfalz haben die Sterne-Restaurants ihre Auszeichnung im neuen Michelin-Guide Deutschland 2026 gehalten. Das Restaurant Borst in Marsweiler wird weiter mit einem Stern geführt. Auch die Brasserie in Pirmasens behält ihren Michelin-Stern. Neue Sterne-Restaurants in der direkten Region rund um Kaiserslautern, Pirmasens und Zweibrücken sind nach der aktuellen Michelin-Auswahl nicht dazugekommen. Rheinland-Pfalz insgesamt bleibt aber stark vertreten. Landesweit gibt es weiter zahlreiche ausgezeichnete Restaurants. Neu in der Spitzengruppe ist das L.A. Jordan in Deidesheim, das jetzt 3 Sterne trägt. In Kaiserslautern ist der neue Weiterbildungsverbund Nordwestpfalz gegründet worden. Beteiligt sind unter anderem das Westpfalz Klinikum, die medizinischen Versorgungszentren des Klinikums, niedergelassene Ärztinnen und Ärzte sowie die Kassenärztliche Vereinigung Rheinland-Pfalz. Ziel ist es, junge Medizinerinnen und Mediziner während ihrer Facharztausbildung stärker in der Region zu halten. Die Weiterbildung soll sowohl im Klinikum als auch im ambulanten Bereich stattfinden und damit Klinik und Praxen enger miteinander verbinden. Der Verbund bietet dafür eine strukturierte Weiterbildungsplanung und eine umfassende Betreuung bis zur Facharztprüfung. Gleichzeitig sollen die angehenden Fachärztinnen und Fachärzte organisatorisch entlastet werden und mehr Planungssicherheit bekommen. In Zweibrücken können Bürgerinnen und Bürger ab sofort eigene Ideen für die Innenstadt einreichen. Möglich wird das über den sogenannten Interimsverfügungsfonds. Damit sollen kleine kreative Projekte unterstützt werden, die die Innenstadt beleben oder verbessern. Pro Projekt ist eine Förderung von bis zu 3.000 Euro möglich. Voraussetzung ist, dass die Vorschläge innerhalb der Zweibrücker Innenstadt umgesetzt werden. Die Stadt und die Innenstadtkoordination rufen deshalb dazu auf, Ideen einzureichen und die Innenstadt aktiv mitzugestalten. Projektvorschläge können ab sofort bei der Innenstadtkoordinatorin eingereicht werden. Die Lautra Braunacht wird wegen der angekündigten Wetterlage verschoben. Das Event sollte ursprünglich am Samstag stattfinden. Neuer Termin ist Samstag, der 11. Juli. Los geht es dann ab 16 Uhr an der Stiftskirche mit dem offiziellen Fassanstich. Anschließend spielt dort die Band Sweet Tones. Ab 19 Uhr verlagert sich die Braunacht in die Lautra Gastronomie.
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2: Sonne, strahlend, blauer Himmel, unterm Strich eigentlich ein schöner Sommertag. Wenn man dann aufs Thermometer guckt, wird es eigentlich nur noch zur Qual. 36 Grad maximal gibt's heute. Also viel trinken, Schatten suchen und euch am besten so gut es geht gar nicht bewegen oder überanstrengen. Das hat dann auch noch für nächste Woche Zeit, wenn die Temperaturen dann hoffentlich wieder etwas sinken werden. Denn in der Zwischenzeit haben wir weiterhin mit hochsommerlichen Temperaturen zu tun, bis dann Samstag sogar Höchstwerte um die knapp 40 Grad erreicht werden. Deswegen die paar Tage, erholt euch gut und schützt euch vor der Sonne.
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2: Der Blick zu euch auf die Straßen. Aktuell dauert es länger auf der B270, wenn ihr Richtung Pirmasens unterwegs seid. Und zwar zwischen Hohenecken und dem Gelterswoog kommt gerade an der Ampel zu ein bisschen Stop and Go. Hier müsst ihr auf eurer Strecke gut 20 Minuten aktuell mehr einplanen.
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2: Zwei Blitzeranhänger gibt es gerade bei uns in der Region, auf die ihr achten solltet. Einmal auf der A8 in Fahrtrichtung Pirmasens, in Höhe Pirmasens-Winzeln, an der Überleitung zur A62 hier in der 100er-Zone. Und auf der A6 in Fahrtrichtung Mannheim, in Höhe vom Rastplatz Höllenplacken. Hier sind 130 erlaubt. Wenn ihr noch irgendwas entdeckt habt, egal ob Blitzerstaus, Verkehrsbehinderungen, dann einfach melden über die 0631 75 00 und 4x die 7.
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1: 25. Juni 1963. George Michael wird geboren. Er wächst in einem Stadtteil von London auf. Als er fast 20 ist, gründet er das Duo Wham und damit schafft er den Sprung auf die große Bühne. Gegen Ende der 80er macht Michael dann erstmal solo weiter. Sein erstes Album heißt Faith und einer der erfolgreichsten Songs aus diesem Album trägt eben diesen Namen, Faith. Der Song zeigt, wie er sich zu dem Zeitpunkt damals im Inneren gefühlt hat, erzählt Michael in einem Interview. Das Wort Faith, also Glaube oder auch Vertrauen, steht für seinen Optimismus und für seine Hoffnung. Der Titel ist ein starkes Wort, sagt er selbst. Wenn man so einen Song hört, dann kommt es auch eindeutig rüber, denn Faith ist eine positive Nummer, die wirklich gute Laune macht. Und auch wenn George Michael heute nicht mehr hier ist, seine Songs bleiben weiter. Und das Gefühl von Faith auch.

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0: messen wir momentan 34 Grad bei euch in Höhe Einöd, 35 Grad auf dem Thermometer und auch bei euch in Siegelbach aktuell 35 Grad.
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2: Ich bin Thomas Bleskin. Nach den schweren Erdbeben in Venezuela hat die Bundesregierung Hilfe zugesagt. Bundeskanzler Merz erklärte, Deutschland sei tief betroffen und werde das Land unterstützen.
3: Wir helfen, wir stehen an der Seite Venezuelas, sagt Kanzler Merz. Mehrere Transportflugzeuge der Bundeswehr, die stünden bereit, versichert der Verteidigungsminister. Und in der Tat, Material und Rettungsteams. Eigentlich wird alles gebraucht im Krisengebiet. Dort graben Menschen mit bloßen Händen weiter nach Verschütteten. Andere stehen vor Trümmerbergen dort, wo einmal ihr Zuhause war. Mancherorts gibt es weder Wasser noch Strom. Claudia Wächter, Nachrichtenredaktion.
2: Die Bundesländer wollen den Bund stärker an den Kosten neuer Bundes- und EU-Vorgaben beteiligen. Die Ministerpräsidenten fordern, dass der Bund künftig 80% der dadurch entstehenden Mehrkosten übernimmt, allerdings erst ab einer Belastung von 125 Millionen Euro. Heute wollen die Länder ihre Position mit Bundeskanzler Merz beraten. Der US-Elektroautobauer Tesla will seine Produktion im Werk Grünheide bei Berlin stärker hochfahren. Das Unternehmen teilte mit, weitere 1.000 Beschäftigte einzustellen und ab Oktober die Produktion auf 7.500 Fahrzeuge pro Woche zu steigern.
4: Bereits ab Juli sollen in Grünheide 6.200 Fahrzeuge pro Woche produziert werden. Dafür stellt Tesla aktuell bereits neue Leute ein. Die Erhöhung ab Oktober ist dann also ein weiterer Schritt. Außerdem plant das Unternehmen darüber hinaus nochmal 1.500 weitere Einstellungen. Neue Mitarbeiter für die Batteriezellfertigung. Allein in diesem Bereich will Tesla in Grünheide umgerechnet rund 220 Millionen Euro investieren. Hintergrund: Nach dem Umsatzeinbruch im Vorjahr laufen die Geschäfte für das Unternehmen inzwischen wieder deutlich besser. Thomas Thonfeld, Berlin.
2: Die Deutsche Bahn gibt frühere Wachstumsziele auf und setzt künftig mehr auf Verlässlichkeit statt auf ehrgeizige Versprechen. Nach Angaben des Konzerns stehen mit einer neuen Strategie betriebliche Qualität und wirtschaftliche Stabilität im Mittelpunkt. Eine Fernverkehrspünktlichkeit von mindestens 80% wird nun erst über die 2030er Jahre angestrebt. Gleichzeitig plant die Bahn einen Umbau mit mehr Verantwortung für regionale Manager und einem Stellenabbau in der Berliner Zentrale.
1: Und jetzt noch mehr Informationen aus unserer Region.
5: Mit Max Wischermann. In Kaiserslautern begrüßen ab sofort 8 neue Stadtfische an den Stadteingängen die Besucherinnen und Besucher. Außerdem in den Regionalnachrichten um halb. In der Westpfalz haben die Sterne-Restaurants Borst in Maasweiler und die Brasserie in Pirmasens ihre Michelin-Sterne gehalten. Und in Kaiserslautern ist der neue Weiterbildungsverbund Nordwestpfalz gegründet worden. Ausführliche Nachrichten aus der Region gibt's wieder um halb.
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0: Kühlung in jeglicher Form müssen wir heute nochmal selber sorgen im Antenneland, denn von oben gibt's erstmal nichts und bei 36 Grad maximal ist auch so ziemlich alles erlaubt. Ein Fußbad aus Wassereis, entweder ein Bildschirmschoner von Alaska, ihr holt euch gedanklich einen Pinguin ins Gehirn. Das alles funktioniert, damit man so ein bisschen runterkommt bei den höllisch heißen Temperaturen. Und wenn ihr eine gute Idee habt, einfach weitersagen, denn die nächsten Tage brauchen wir das auch nochmal, denn der Sommer, der gibt noch nicht auf, sondern ganz im Gegenteil, dreht nochmal eine Spur weiter. Die nächsten Tage erwarten wir dann auch Höchstwerte so an die 40 Grad. Deswegen nochmal viel trinken, Schatten suchen, passt auf euch auf bei der Hitze.
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0: Der Blick zu euch auf die Straßen. Aktuell dauert es länger auf der B270, wenn ihr Richtung Pirmasens unterwegs seid. Und zwar zwischen Hohenecken und dem Gelterswoog kommt gerade an der Ampel zu ein bisschen Stop and Go. Hier müsst ihr auf eurer Strecke gut 20 Minuten aktuell mehr einplanen.
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0: Zwei Blitzeranhänger gibt's gerade bei uns in der Region, auf die ihr achten solltet. Einmal auf der A8 in Fahrtrichtung Pirmasens, in Höhe Pirmasens-Winzeln an der Überleitung zur A62 hier in der 100er-Zone. Und auf der A6 in Fahrtrichtung Mannheim in Höhe vom Rastplatz Höllenplacken. Hier sind 130 erlaubt. Wenn ihr noch irgendwas entdeckt habt, egal ob Blitzerstaus, Verkehrsbehinderungen, dann einfach melden über die 0631 75 00 und 4x7.
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0: Irgendwie, irgendwo, irgendwann fängt doch bestimmt auch der Feierabend an diesem Donnerstagabend. Das klären wir jetzt mit Nena und den besten Hits aller Zeiten. Lisa Ames am Mikrofon für euch. Hallo.

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1: Ray Dalton, Do It Again, der Donnerstagabend bei eurer Antenne.
2: Lauer Sommerabend, Freunde sind mit dabei, der Grill ist an und das klingt ja erstmal nach dem perfekten Szenario, oder? Aber einfach irgendwo im Park in Kaiserslautern, Pirmasens oder Zweibrücken den Grillrost aufbauen, ganz so einfach ist es dann nicht. Wo Grillen erlaubt ist und wo es schnell Ärger geben kann, hat sich mein Kollege Elliot ganz genau angeschaut.
3: Grundsätzlich gilt, spontan im Park, auf einer Wiese oder auf dem Spielplatz grillen ist in der Regel keine gute Idee. Öffentliche Flächen sind meistens tabu, wenn sie nicht ausdrücklich als Grillplatz ausgewiesen sind. Der Grund ist klar, Brandgefahr, Müll, Rauch und Rücksicht auf andere Menschen. Sicherer ist es auf offiziellen Grillplätzen oder in Grillhütten. In Kaiserslautern gibt es zum Beispiel die städtischen Grillhütten in Mölschbach, Hohenecken und Siegelbach. Die kann man reservieren und hat dann einen festen Rahmen für die Grillrunde. In Pirmasens und Zweibrücken läuft es ähnlich. Auch dort sollte man vorher bei der Stadt oder beim Betreiber klären, wo Grillen erlaubt ist. In Zweibrücken gibt es zum Beispiel verschiedene Hütten und Vereinsangebote, die für Feiern genutzt werden können. Wichtig ist aber überall, auch an erlaubten Plätzen gelten Regeln. Oft braucht ihr eine Reservierung, es gibt feste Nutzungszeiten und am Ende muss der Platz sauber zurückgelassen werden. Kohle, Müll und Essensreste gehören nicht einfach neben den Grill. Und noch ein Punkt, bei Trockenheit oder hoher Brandgefahr, so wie jetzt, können Grillplätze kurzfristig gesperrt werden. Dann gilt, auch wenn der Platz sonst erlaubt ist, bleibt der Grill aus. Heißt für euch, wenn ihr in der Westpfalz draußen grillen wollt, nehmt am besten offizielle Grillplätze oder Grillhütten und checkt vorher kurz die Regeln. Dann endet der Abend mit Bratwurst und Stockbrot, nicht mit einem Besuch vom Ordnungsamt.
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1: Mit Max Wischermann. In Kaiserslautern begrüßen ab sofort 8 neue Stadtfische an den Stadteingängen die Besucherinnen und Besucher. Die farbenfrohen Kunstwerke wurden im Osten und Westen der Stadt aufgestellt. Entstanden sind sie im Rahmen der Aktion Frische Fische für Kaiserslautern zum 750-jährigen Stadtjubiläum. Zu sehen sind unter anderem der Fisch der BBS 1, der Pride-Fisch, der Regenbogenfisch, der Betsy-Fisch im FCK-Design sowie Beiträge der Geschwister-Scholl-Grundschule und der Kurpfalz-Realschule Plus. Die Stadtfische sollen das Stadtbild beleben und Gäste an den Stadteingängen willkommen heißen. In der Westpfalz haben die Sterne-Restaurants ihre Auszeichnung im neuen Michelin-Guide Deutschland 2026 gehalten. Das Restaurant Borst in Marsweiler wird weiter mit einem Stern geführt. Auch die Brasserie in Pirmasens behält ihren Michelin-Stern. Neue Sterne-Restaurants in der direkten Region rund um Kaiserslautern, Pirmasens und Zweibrücken sind nach der aktuellen Michelin-Auswahl nicht dazugekommen. Rheinland-Pfalz insgesamt bleibt aber stark vertreten. Landesweit gibt es weiter zahlreiche ausgezeichnete Restaurants. Neu in der Spitzengruppe ist das L.A. Jordan in Deidesheim, das jetzt 3 Sterne trägt. In Kaiserslautern ist der neue Weiterbildungsverbund Nordwestpfalz gegründet worden. Beteiligt sind unter anderem das Westpfalz Klinikum, die medizinischen Versorgungszentren des Klinikums, niedergelassene Ärztinnen und Ärzte sowie die Kassenärztliche Vereinigung Rheinland-Pfalz. Ziel ist es, junge Medizinerinnen und Mediziner während ihrer Facharztausbildung stärker in der Region zu halten. Die Weiterbildung soll sowohl im Klinikum als auch im ambulanten Bereich stattfinden und damit Klinik und Praxen enger miteinander verbinden. Der Verbund bietet dafür eine strukturierte Weiterbildungsplanung und eine umfassende Betreuung bis zur Facharztprüfung. Gleichzeitig sollen die angehenden Fachärztinnen und Fachärzte organisatorisch entlastet werden und mehr Planungssicherheit bekommen. In Zweibrücken können Bürgerinnen und Bürger ab sofort eigene Ideen für die Innenstadt einreichen. Möglich wird das über den sogenannten Interimsverfügungsfonds. Damit sollen kleine kreative Projekte unterstützt werden, die die Innenstadt beleben oder verbessern. Pro Projekt ist eine Förderung von bis zu 3.000 Euro möglich. Voraussetzung ist, dass die Vorschläge innerhalb der Zweibrücker Innenstadt umgesetzt werden. Die Stadt und die Innenstadtkoordination rufen deshalb dazu auf, Ideen einzureichen und die Innenstadt aktiv mitzugestalten. Projektvorschläge können ab sofort bei der Innenstadtkoordinatorin eingereicht werden. Die Lautra Braunacht wird wegen der angekündigten Wetterlage verschoben. Das Event sollte ursprünglich am Samstag stattfinden. Neuer Termin ist Samstag, der 11. Juli. Los geht es dann ab 16 Uhr an der Stiftskirche mit dem offiziellen Fassanstich. Anschließend spielt dort die Band Sweet Tones. Ab 19 Uhr verlagert sich die Braunacht in die Lautra Gastronomie.
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2: Die Sonne ist auch heute kräftig am Start. Dazu gibt es blauen Himmel und Temperaturen bis 36 Grad. Wir schwitzen uns also in Richtung Wochenende. Nicht, dass es da unbedingt besser wird, sondern es wird sogar noch mal ein Stückchen heißer. Deswegen können wir vielleicht auch schon mal leichte Vorbereitungen treffen, damit wir es am Wochenende so kühl wie möglich haben. Denn der Sommer, der gibt erstmal noch nicht auf. Also die Gießkannen bereithalten. Denn auch hier muss wieder im heimischen Garten noch mal für Abkühlung selbst gesorgt werden.
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2: Die Straßen sehen derzeit wunderbar frei aus im Antenneland. Da ist nichts, was euch auffällt unterwegs.
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2: 2 Blitzeranhänger gibt es gerade bei uns in der Region, auf die ihr achten solltet. Einmal auf der A8 in Fahrtrichtung Pirmasens, in Höhe Pirmasens-Winzeln, an der Überleitung zur A62 hier in der 100er-Zone. Und auf der A6 in Fahrtrichtung Mannheim, in Höhe vom Rastplatz Höllenplacken. Hier sind 130 erlaubt. Wenn ihr noch irgendwas entdeckt habt, egal ob Blitzerstaus, Verkehrsbehinderungen, dann einfach melden über die 0631 75 00 und 4x die 7.
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0: Donnerstagabend, Michael Jackson, Will You Be There, die besten Hits aller Zeiten bei eurer Antenne. Michael Jackson hat gerade schon gefragt, wirst du da sein? Und die Antwort ist ganz klar, ja, wir sind wieder da, um eure Fragen zu beantworten. Patrick aus Waldfischbachburg-Alm möchte heute von uns wissen, warum ist eigentlich Wassereis, wenn man es selber macht, so richtig eishart und braucht so eine Weile, bis man es dann auch essen kann. Und wenn man es kauft, ist es etwas weicher und man kann das im Prinzip direkt vergenussferkeln. Die Antwort gibt's jetzt von meinem Kollegen Marco Blechschmidt.
1: Ich hab gar nichts verstanden.
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3: Kommen wir erstmal zum Grund, warum industrielles Wassereis weicher ist als zu Hause hergestelltes. Naja, weil es wie so viele Produkte in der Industrie eben verbraucherfreundlicher gemacht wurde. Ich meine, wir kennen den Unterschied, wenn wir zu Hause Saft oder Wasser gefrieren, dann gibt es einen eisigen Klotz. Das Wassereis, welches wir aber am Kiosk, im Schwimmbad oder sonst wo zu kaufen bekommen, lässt sich dafür ganz leicht schlecken und hat fast eine weiche Konsistenz. Das liegt primär an den Eiskristallen. Je größer die sind, umso härter ist die Eisoberfläche. Wenn wir aber gewisse Zutaten ins Eis geben, wie Zucker, Emulgatoren oder Stabilisatoren, dann wird das Ganze eine nicht mehr so harte Angelegenheit. Bei der Recherche zur Antwort sind mir auch ein paar Tricks für zu Hause aufgefallen, die ich mit euch natürlich jetzt auch hier teilen möchte. Der erste Trick funktioniert mit Speisestärke. 1 bis 2 Teelöffel in die eigene Fruchtsaftmischung soll dem Wassereis dabei helfen, nicht so große Kristalle zu bilden und eben nicht zu hart zu werden. Die andere Variante bezieht sich auf Zucker und Fett. Wenn wir unserer Eismischung Zucker zugeben und zum Beispiel einen Esslöffel Joghurt, dann hilft das auch, dass das Eis keine zu großen Eiskristalle bildet. Last but not least lässt sich dann auch noch mit ein wenig Gelierzucker nachhelfen. Also, ihr merkt, es gibt viele Möglichkeiten, das heimische Wassereis nicht zum Eisklotz werden zu lassen, außer man steht eben drauf und will ein schönes Kratzeis zum Beispiel.
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0: In Ruppertsweiler messen wir momentan 35 Grad, bei euch in Linden 34 Grad, in Hochspeyer noch 35 Grad auf dem Thermometer.
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2: Ich bin Thomas Bleskin. Die Bundesregierung bereitet nach den schweren Erdbeben Hilfe für Venezuela vor. Nach Angaben des Auswärtigen Amts stehen unter anderem Wasserfilter, Zelte, Feldbetten und Stromgeneratoren bereit. Noch heute sollen Fachleute des Technischen Hilfswerks in die Region reisen, um den Bedarf zu prüfen. Auch die Bundeswehr bereitet Transportflugzeuge für einen möglichen Hilfseinsatz vor. Der Bundestag hat über neue Wege für mehr dringend benötigte Organspenden debattiert. Abgeordnete einer fraktionsübergreifenden Gruppe warben für die Einführung einer Widerspruchsregelung. Erwachsene würden damit automatisch als Spender nach dem Tod gelten.
3: Keine gute Regelung, sagen Kritiker, denn Schweigen bedeutet ja nicht automatisch, ich bin einverstanden. Fakt ist, im Moment gilt bei uns, Organe dürfen nur entnommen werden, wenn die betroffene Person zu Lebzeiten zugestimmt hat oder eben Angehörige Bescheid wissen. Und das bedeutet für Patienten, sie warten im Durchschnitt 8 Jahre auf ein neues Organ. Wie der Bundestag am Ende abstimmt bei diesem sensiblen Thema, das ist noch unklar. Claudia Wächter, Nachrichtenredaktion.
2: Wer angesichts der erwarteten Hitze eine geplante Bahnreise nicht antreten will, kann diese jetzt kostenfrei stornieren. Die Deutsche Bahn bietet erstmals eine sogenannte Hitze-Sonderkulanz an.
4: Die Weichen und die Technik könnten durch Hitze und Sonne beschädigt werden, heißt es von der Deutschen Bahn. Außerdem steige einerseits die Gefahr für Böschungsbrände, andererseits hat der Deutsche Wetterdienst ja auch schon Unwetter angekündigt. Die Bahn sei darauf gut vorbereitet, trotzdem könne es zu Beeinträchtigungen kommen. Deswegen können Fahrgäste Tickets für Fernreisen kostenlos stornieren. Voraussetzung ist, dass das Ticket bis zum 23. Juni gebucht wurde und die Reise bis zum 30. Juni stattfinden sollte. Diese Tickets können online oder im Reisezentrum storniert werden. Fiona Reinhardt, Nachrichtenredaktion.
2: Die angeschlagene Warenhauskette Galeria erhält einen neuen Kredit von bis zu 160 Millionen Euro. Das Geld soll die Sanierung des Unternehmens in den kommenden 3 Jahren sichern. Nach dpa-Informationen werden dabei auch weitere Filialschließungen geprüft. Galeria beschäftigt derzeit rund 12.000 Menschen und hatte Anfang vergangenen Jahres zum 3. Mal innerhalb von 4 Jahren Insolvenz angemeldet.
1: Und jetzt noch mehr Informationen aus unserer Region.
5: Mit Max Wischermann. In Kaiserslautern begrüßen ab sofort 8 neue Stadtfische an den Stadteingängen die Besucherinnen und Besucher. Außerdem in den Regionalnachrichten um 5:30. In der Westpfalz haben die Sterne-Restaurants Borst in Maasweiler und die Brasserie in Pirmasens ihre Michelin-Sterne gehalten. Und in Kaiserslautern ist der neue Weiterbildungsverbund Nordwestpfalz gegründet worden. Ausführliche Nachrichten aus der Region gibt's wieder um 5:30.
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0: Wir starten in den Feierabend mit jeder Menge Sonne, also ähnlich wie auch schon die letzten Tage. Ähnlich heiß ist es genauso. 36 Grad sind die Höchstwerte. Durch die Nacht geht es trocken bei Tiefstwerten um die 19 Grad. Wobei Tiefstwerte, ja, stimmt da nicht so wirklich. Wir sind da ja fast schon wieder tropisch unterwegs. Morgen rein in den Freitag und auch der zeigt sich von seiner sonnigen Seite. Ab dem Nachmittag örtlich ein paar kleinere Wolken mit dabei, aber auch weiterhin höllisch heiß. 38 Grad, dann morgen die Höchstwerte.
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0: Nix los auf den Straßen, ihr habt freie Fahrt.
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0: 2 Blitzeranhänger gibt es gerade bei uns in der Region, auf die ihr achten solltet. Einmal auf der A8 in Fahrtrichtung Pirmasens, in Höhe Pirmasens-Winzeln, an der Überleitung zur A62 hier in der 100er Zone. Und auf der A6 in Fahrtrichtung Mannheim, in Höhe vom Rastplatz Höllenplacken. Hier sind 130 erlaubt. Wenn ihr noch irgendwas entdeckt habt, egal ob Blitzerstaus, Verkehrsbehinderungen, dann einfach melden über die 0631 75 00 und 4x7.
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0: Spannt rein in euren Feierabend mit den Backstreet Boys. Quit playing games with my heart. Die besten Hits aller Zeiten. Lisa Ames für euch im Studio. Ich wünsche euch einen schönen Abend.

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2: Feierabend Beats und danach noch Fußball. In Pirmasens läuft am Donnerstag das Finale der PS Sunset Lounge auf der VR-Bank-Terrasse oberhalb des Schlossplatzes. Legt ab 17 Uhr DJ Mao auf mit Electronic Music, kühlen Drinks und entspannter Afterwork-Stimmung über den Dächern der Stadt. Bis 22 Uhr kann gechillt werden und gefeiert werden und dann geht's direkt weiter mit Fußball. Public Viewing könnt ihr das WM-Spiel der deutschen Nationalmannschaft gegen Ecuador schauen. Anstoß ist um 22 Uhr. Auch an der Minigolfanlage am Geltersburg gibt es heute Abend Public Viewing zur WM. Einlass ist ab 21 Uhr, für Essen und Getränke ist gesorgt, also perfekt, um gemeinsam mitzufiebern, zu jubeln und den Sommerabend am Geltersburg zu genießen. Kerwezeit in der Lothringer Dell. Am Wochenende lädt die Siedlergemeinschaft Lothringer Dell wieder zur Siedlerkerwe nach Kaiserslautern ein. In der Vogelburgstraße 69 geht es 2 Tage lang um Musik, Essen, Getränke und vor allem ums gemeinsame Feiern. Am Samstag startet die Kerwe um 17 Uhr, um 19 Uhr ist Fassbieranstich und ab 20 Uhr spielt die Band In Flight Live. Am Sonntag geht's ab 10 Uhr mit dem Frühshoppen weiter. Ab 14 Uhr legt DJ Brabant auf. Eintritt ist frei, also schaut vorbei und feiert mit. Und im Stadtmuseum Zweibrücken läuft aktuell die Sonderausstellung Gehäuse von Michael Schäfer. Der Künstler verbindet Screenshots aus Nachrichtenvideos mit eigenen Naturfotos und macht daraus dreidimensionale Wandobjekte. Geht also um Bilder, die uns jeden Tag begegnen, egal ob es im Netz, in den Nachrichten oder in der Natur ist, und darum, wie sich unser Blick auf die Welt durch Technik verändert. Ausstellung ist noch bis zum 12. Juli zu sehen im Stadtmuseum Zweibrücken. Habt ihr noch was für die Veranstaltungstipps? Dann schickt uns gerne alle Infos an die 0631 75 00 4 mal die 7.
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1: Mit Max Wischermann. In Kaiserslautern begrüßen ab sofort 8 neue Stadtfische an den Stadteingängen die Besucherinnen und Besucher. Die farbenfrohen Kunstwerke wurden im Osten und Westen der Stadt aufgestellt. Entstanden sind sie im Rahmen der Aktion Frische Fische für Kaiserslautern zum 750-jährigen Stadtjubiläum. Zu sehen sind unter anderem der Fisch der BBS 1, der Pride-Fisch, der Regenbogenfisch, der Betsy-Fisch im FCK-Design sowie Beiträge der Geschwister-Scholl-Grundschule und der Kurpfalz-Realschule Plus. Die Stadtfische sollen das Stadtbild beleben und Gäste an den Stadteingängen willkommen heißen. In der Westpfalz haben die Sterne-Restaurants ihre Auszeichnung im neuen Michelin-Guide Deutschland 2026 gehalten. Das Restaurant Borst in Marsweiler wird weiter mit einem Stern geführt. Auch die Brasserie in Pirmasens behält ihren Michelin-Stern. Neue Sterne-Restaurants in der direkten Region rund um Kaiserslautern, Pirmasens und Zweibrücken sind nach der aktuellen Michelin-Auswahl nicht dazugekommen. Rheinland-Pfalz insgesamt bleibt aber stark vertreten. Landesweit gibt es weiter zahlreiche ausgezeichnete Restaurants. Neu in der Spitzengruppe ist das L.A. Jordan in Deidelheim, das jetzt 3 Sterne trägt. In Kaiserslautern ist der neue Weiterbildungsverbund Nordwestpfalz gegründet worden. Beteiligt sind unter anderem das Westpfalz Klinikum, die medizinischen Versorgungszentren des Klinikums, niedergelassene Ärztinnen und Ärzte sowie die Kassenärztliche Vereinigung Rheinland-Pfalz. Ziel ist es, junge Medizinerinnen und Mediziner während ihrer Facharztausbildung stärker in der Region zu halten. Die Weiterbildung soll sowohl im Klinikum als auch im ambulanten Bereich stattfinden und damit Klinik und Praxen enger miteinander verbinden. Der Verbund bietet dafür eine strukturierte Weiterbildungsplanung und eine umfassende Betreuung bis zur Facharztprüfung. Gleichzeitig sollen die angehenden Fachärztinnen und Fachärzte organisatorisch entlastet werden und mehr Planungssicherheit bekommen. In Zweibrücken können Bürgerinnen und Bürger ab sofort eigene Ideen für die Innenstadt einreichen. Möglich wird das über den sogenannten Interimsverfügungsfonds. Damit sollen kleine kreative Projekte unterstützt werden, die die Innenstadt beleben oder verbessern. Pro Projekt ist eine Förderung von bis zu 3.000 Euro möglich. Voraussetzung ist, dass die Vorschläge innerhalb der Zweibrücker Innenstadt umgesetzt werden. Die Stadt und die Innenstadtkoordination rufen deshalb dazu auf, Ideen einzureichen und die Innenstadt aktiv mitzugestalten. Projektvorschläge können ab sofort bei der Innenstadtkoordinatorin eingereicht werden. Die Lautra Braunacht wird wegen der angekündigten Wetterlage verschoben. Das Event sollte ursprünglich am Samstag stattfinden. Neuer Termin ist Samstag, der 11. Juli. Los geht es dann ab 16 Uhr an der Stiftskirche mit dem offiziellen Fassanstich. Anschließend spielt dort die Band Sweet Tones. Ab 19 Uhr verlagert sich die Braunacht in die Lautra Gastronomie.
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2: Zum Feierabend habt ihr euch hoffentlich ein schattiges Plätzchen gesucht und genießt nochmal so ein bisschen die Sonne, die ja weiterhin am Start ist. 36 Grad sind die Höchstwerte. Durch die Nacht geht's dann auch trocken mit ein bisschen Abkühlung zumindest bei Tiefstwerten um die 19 Grad. Morgen rein in den Freitag, da wartet schon der nächste hitzige Sommertag auf uns mit Temperaturen bis 38 Grad.
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2: Nix los auf den Straßen, ihr habt freie Fahrt.
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2: 2 Blitzeranhänger gibt's gerade bei uns in der Region, auf die ihr achten solltet. Einmal auf der A8 in Fahrtrichtung Pirmasens, in Höhe Pirmasens-Winzeln, an der Überleitung zur A62 hier in der 100er Zone. Und auf der A6 in Fahrtrichtung Mannheim, in Höhe vom Rastplatz Höllenplacken. Hier sind 130 erlaubt. Wenn ihr noch irgendwas entdeckt habt, egal ob Blitzerstaus, Verkehrsbehinderungen, dann einfach melden über die 0631 75 00 und 4 mal die 7.
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1: Ich bin Thomas Bleskin. Nach den schweren Erdbeben in Venezuela hat die Bundesregierung Hilfe zugesagt. Bundeskanzler Merz erklärte, Deutschland sei tief betroffen und werde das Land unterstützen.
2: Wir helfen, wir stehen an der Seite Venezuelas, sagt Kanzler Merz. Mehrere Transportflugzeuge der Bundeswehr, die stünden bereit, versichert der Verteidigungsminister. Und in der Tat, Material und Rettungsteams. Eigentlich wird alles gebraucht im Krisengebiet. Dort graben Menschen mit bloßen Händen weiter nach Verschütteten. Andere stehen vor Trümmerbergen dort, wo einmal ihr Zuhause war. Mancherorts gibt es weder Wasser noch Strom. Claudia Wächter, Nachrichtenredaktion.
1: Die Bundesländer wollen den Bund stärker an den Kosten neuer Bundes- und EU-Vorgaben beteiligen. Die Ministerpräsidenten fordern, dass der Bund künftig 80% der dadurch entstehenden Mehrkosten übernimmt, allerdings erst ab einer Belastung von 125 Millionen Euro. Heute wollen die Länder ihre Position mit Bundeskanzler Merz beraten. Der US-Elektroautobauer Tesla will seine Produktion im Werk Grünheide bei Berlin stärker hochfahren. Das Unternehmen teilte mit, weitere 1.000 Beschäftigte einzustellen und ab Oktober die Produktion auf 7.500 Fahrzeuge pro Woche zu steigern.
3: Bereits ab Juli sollen in Grünheide 6.200 Fahrzeuge pro Woche produziert werden. Dafür stellt Tesla aktuell bereits neue Leute ein. Die Erhöhung ab Oktober ist dann also ein weiterer Schritt. Außerdem plant das Unternehmen darüber hinaus nochmal 1.500 weitere Einstellungen. Neue Mitarbeiter für die Batteriezellfertigung. Allein in diesem Bereich will Tesla in Grünheide umgerechnet rund 220 Millionen Euro investieren. Hintergrund: Nach dem Umsatzeinbruch im Vorjahr laufen die Geschäfte für das Unternehmen inzwischen wieder deutlich besser. Thomas Thonfeld, Berlin.
1: Die Deutsche Bahn gibt frühere Wachstumsziele auf und setzt künftig mehr auf Verlässlichkeit statt auf ehrgeizige Versprechen. Nach Angaben des Konzerns stehen mit einer neuen Strategie betriebliche Qualität und wirtschaftliche Stabilität im Mittelpunkt. Eine Fernverkehrspünktlichkeit von mindestens 80% wird nun erst über die 2030er Jahre angestrebt. Gleichzeitig plant die Bahn einen Umbau mit mehr Verantwortung für regionale Manager und einem Stellenabbau in der Berliner Zentrale.
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1: Ich bin Thomas Bliskin. Bund und Länder haben sich auf eine Finanzreform zur Entlastung von Ländern und Kommunen geeinigt. Künftig soll der Bund 80% der Mehrkosten übernehmen, wenn neue Bundesgesetze bei Ländern und Kommunen zusammen Ausgaben von mehr als 200 Millionen Euro verursachen. Bundeskanzler Merz und Niedersachsens Ministerpräsident Lies sprachen von einem fairen Ausgleich. Die neue Regelung soll zum 1. September in Kraft treten. Der Bundestag hat über neue Wege für mehr dringend benötigte Organspenden debattiert. Abgeordnete einer fraktionsübergreifenden Gruppe warben für die Einführung einer Widerspruchsregelung. Erwachsene würden damit automatisch als Spender nach dem Tod gelten.
2: Keine gute Regelung, sagen Kritiker, denn Schweigen bedeutet ja nicht automatisch, ich bin einverstanden. Fakt ist, im Moment gilt bei uns, Organe dürfen nur entnommen werden, wenn die betroffene Person zu Lebzeiten zugestimmt hat oder eben Angehörige Bescheid wissen. Und das bedeutet für Patienten, sie warten im Durchschnitt 8 Jahre auf ein neues Organ. Wie der Bundestag am Ende abstimmt bei diesem sensiblen Thema, das ist noch unklar. Claudia Wächter, Nachrichtenredaktion.
1: Wer angesichts der erwarteten Hitze eine geplante Bahnreise nicht antreten will, kann diese jetzt kostenfrei stornieren. Die Deutsche Bahn bietet erstmals eine sogenannte Hitze-Sonderkulanz an.
3: Die Weichen und die Technik könnten durch Hitze und Sonne beschädigt werden, heißt es von der Deutschen Bahn. Außerdem steige einerseits die Gefahr für Böschungsbrände, andererseits hat der Deutsche Wetterdienst ja auch schon Unwetter angekündigt. Die Bahn sei darauf gut vorbereitet, trotzdem könne es zu Beeinträchtigungen kommen. Deswegen können Fahrgäste Tickets für Fernreisen kostenlos stornieren. Voraussetzung ist, dass das Ticket bis zum 23. Juni gebucht wurde und die Reise bis zum 30. Juni stattfinden sollte. Diese Tickets können online oder im Reisezentrum storniert werden. Fiona Reinhardt, Nachrichtenredaktion.
1: Die Bundesregierung bereitet nach den schweren Erdbeben Hilfe für Venezuela vor. Nach Angaben des Auswärtigen Amts stehen unter anderem Wasserfilter, Zelte, Feldbetten und Stromgeneratoren bereit. Noch heute sollen Fachleute des Technischen Hilfswerks in die Region reisen, um den Bedarf zu prüfen. Auch die Bundeswehr bereitet Transportflugzeuge für einen möglichen Hilfseinsatz vor.
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1: Ich bin Dirk Zeitler. Nach den verheerenden Erdbeben in Venezuela haben die Behörden bisher 188 Tote gezählt. Auf das Hauptbeben folgten demnach 138 Nachbeben. Schwere Schäden gab es besonders im Bundesstaat La Guaira an der Karibikküste. Viele Länder haben Hilfe zugesagt, darunter auch Deutschland.
2: Wir helfen, wir stehen an der Seite Venezuelas, sagt Kanzler Merz. Mehrere Transportflugzeuge der Bundeswehr, die stünden bereit, versichert der Verteidigungsminister. Und in der Tat, Material und Rettungsteams. Eigentlich wird alles gebraucht im Krisengebiet. Dort graben Menschen mit bloßen Händen weiter nach Verschütteten. Andere stehen vor Trümmerbergen dort, wo einmal ihr Zuhause war. Mancherorts gibt es weder Wasser noch Strom. Claudia Wächter, Nachrichtenredaktion.
1: Bund und Länder haben sich auf eine Finanzreform zur Entlastung von Ländern und Kommunen geeinigt. Künftig soll der Bund 80% der Mehrkosten übernehmen, wenn neue Bundesgesetze bei Ländern und Kommunen zusammen Ausgaben von mehr als 200 Millionen Euro verursachen. Die neue Regelung soll zum 1. September in Kraft treten. Galeria verschafft sich Luft. Die angeschlagene Warenhauskette erhält für die weitere Sanierung einen neuen Kredit in Höhe von bis zu 160 Millionen Euro. Nach dpa-Informationen sind zugleich aber weitere Filialschließungen vorgesehen.
3: Es ist einerseits eine gute Meldung für Galeria. Nach Wochen der Unsicherheit gibt es frisches Geld für das Unternehmen. Der Kredit kommt von der US-Investmentgesellschaft Gordon Brothers und wird durch die Ware von Galeria abgesichert. Das Geld ist aber auch an einen auf 3 Jahre angelegten Sanierungsplan geknüpft, der jetzt umgesetzt werden soll. Und das heißt, es wird noch einmal genau geprüft, welche der verbliebenen Standorte wirklich noch rentabel sind. Dabei gelten wohl etwa 30 der derzeit 83 Warenhäuser als Wackelkandidaten. Thomas Brock, Nachrichtenredaktion.
1: Zum Sport. Julian Nagelsmann verändert im letzten Gruppenspiel der Fußballnationalmannschaft bei der Weltmeisterschaft erstmals seine Startelf. Neu ins Team kommen gegen Ecuador die beiden Abwehrspieler Antonio Rüdiger und David Raum. Dennis Undav, der mit 3 Treffern beste deutsche Torschütze im Turnier, soll auch zum Vorrundenabschluss wieder als Joker von der Bank kommen.
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1: Ich bin Dirk Zeitler. Nach den verheerenden Erdbeben in Venezuela haben die Behörden bisher 188 Tote gezählt. Fachleute rechnen jedoch mit deutlich mehr Todesopfern. Der Seismologe Jeffrey Park von der Universität Yale sagte dem Sender CNN, die Zahl könnte in die Tausende oder sogar Zehntausende gehen. Zudem warnte er vor Nachbeben in den kommenden Wochen, die weitere Gefahren durch einsturzgefährdete Gebäude mit sich bringen könnten. Wer angesichts der aktuellen Hitze eine geplante Bahnreise nicht antreten will, kann diese jetzt kostenfrei stornieren. Die Deutsche Bahn bietet erstmals eine sogenannte Hitze-Sonderkulanz an, wie der Konzern mitteilte. Die hohen Temperaturen seien eine große Belastung für die Bahn.
2: Die Weichen und die Technik könnten durch Hitze und Sonne beschädigt werden, heißt es von der Deutschen Bahn. Außerdem steige einerseits die Gefahr für Böschungsbrände, andererseits hat der Deutsche Wetterdienst ja auch schon Unwetter angekündigt. Die Bahn sei darauf gut vorbereitet, trotzdem könne es zu Beeinträchtigungen kommen. Deswegen können Fahrgäste Tickets für Fernreisen kostenlos stornieren. Voraussetzung ist, dass das Ticket bis zum 23. Juni gebucht wurde und die Reise bis zum 30. Juni stattfinden sollte. Fiona Reinhardt, Nachrichtenredaktion.
1: Galeria verschafft sich Luft. Die angeschlagene Warenhauskette erhält für die weitere Sanierung einen neuen Kredit in Höhe von bis zu 160 Millionen Euro. Zugleich sind aber weitere Filialschließungen vorgesehen.
3: Es ist einerseits eine gute Meldung für Galeria. Nach Wochen der Unsicherheit gibt es frisches Geld für das Unternehmen. Der Kredit kommt von der US-Investmentgesellschaft Gordon Brothers und wird durch die Ware von Galeria abgesichert. Das Geld ist aber auch an einen auf 3 Jahre angelegten Sanierungsplan geknüpft, der jetzt umgesetzt werden soll. Und das heißt, es wird noch einmal genau geprüft, welche der verbliebenen Standorte wirklich noch rentabel sind. Dabei gelten wohl etwa 30 der derzeit 83 Warenhäuser als Wackelkandidaten. Thomas Brock, Nachrichtenredaktion.
1: Bund und Länder haben sich auf eine Finanzreform zur Entlastung von Ländern und Kommunen geeinigt. Künftig soll der Bund 80% der Mehrkosten übernehmen, wenn neue Bundesgesetze bei Ländern und Kommunen zusammen Ausgaben von mehr als 200 Millionen Euro verursachen. Die neue Regelung soll zum 1. September in Kraft treten.
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1: Ich bin Dirk Zeitler. Nach den verheerenden Erdbeben in Venezuela haben die Behörden bisher 188 Tote gezählt. Fachleute rechnen jedoch mit deutlich mehr Todesopfern. Der Seismologe Jeffrey Park von der Universität Yale sagte dem Sender CNN, die Zahl könnte in die Tausende oder sogar Zehntausende gehen. Zudem warnte er vor Nachbeben in den kommenden Wochen, die weitere Gefahren durch einsturzgefährdete Gebäude mit sich bringen könnten. Wer angesichts der aktuellen Hitze eine geplante Bahnreise nicht antreten will, kann diese jetzt kostenfrei stornieren. Die Deutsche Bahn bietet erstmals eine sogenannte Hitze-Sonderkulanz an, wie der Konzern mitteilte. Die hohen Temperaturen seien eine große Belastung für die Bahn.
2: Die Weichen und die Technik könnten durch Hitze und Sonne beschädigt werden, heißt es von der Deutschen Bahn. Außerdem steige einerseits die Gefahr für Böschungsbrände, andererseits hat der Deutsche Wetterdienst ja auch schon Unwetter angekündigt. Die Bahn sei darauf gut vorbereitet, trotzdem könne es zu Beeinträchtigungen kommen. Deswegen können Fahrgäste Tickets für Fernreisen kostenlos stornieren. Voraussetzung ist, dass das Ticket bis zum 23. Juni gebucht wurde und die Reise bis zum 30. Juni stattfinden sollte. Fiona Reinhardt, Nachrichtenredaktion.
1: Galeria verschafft sich Luft. Die angeschlagene Warenhauskette erhält für die weitere Sanierung einen neuen Kredit in Höhe von bis zu 160 Millionen Euro. Zugleich sind aber weitere Filialschließungen vorgesehen.
3: Es ist einerseits eine gute Meldung für Galeria. Nach Wochen der Unsicherheit gibt es frisches Geld für das Unternehmen. Der Kredit kommt von der US-Investmentgesellschaft Gordon Brothers und wird durch die Ware von Galeria abgesichert. Das Geld ist aber auch an einen auf 3 Jahre angelegten Sanierungsplan geknüpft, der jetzt umgesetzt werden soll. Und das heißt, es wird noch einmal genau geprüft, welche der verbliebenen Standorte wirklich noch rentabel sind. Dabei gelten wohl etwa 30 der derzeit 83 Warenhäuser als Wackelkandidaten. Thomas Brock, Nachrichtenredaktion.
1: Bund und Länder haben sich auf eine Finanzreform zur Entlastung von Ländern und Kommunen geeinigt. Künftig soll der Bund 80% der Mehrkosten übernehmen, wenn neue Bundesgesetze bei Ländern und Kommunen zusammen Ausgaben von mehr als 200 Millionen Euro verursachen. Die neue Regelung soll zum 1. September in Kraft treten.
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